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1: Guten Morgen am Mittwoch, heute Sonne bis zum Mittagessen. 28 bis 34 Grad maximal. Nachmittag speziell in der Obersteiermark. Quellwolken und hier und da auch Regenschauer mit kräftigen Gewittern. Das ist das Wetter für den heutigen Tag. 29. Juli, in 5 Minuten ist 5.
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2: Mit Melanie Wenig, guten Morgen. Eine Steirerin aus Graz Umgebung ist nach einem Paketversand verärgert. Sie hat ein Geburtstagsgeschenk mit Kinderschmuck und 50 Euro Bargeld verschickt. Das Paket soll beschädigt angekommen sein, das Kuvert mit dem Geld war leer. Die Post verweist darauf, dass Bargeld und andere Wertsachen nur als Sendung mit Wertangabe versichert sind. Ohne diese besondere Versandart bestehe kein Anspruch auf Ersatz. Wie oft es zu solchen Vorfällen kommt, wollte die Post auf Anfrage der kleinen Zeitung nicht beantworten.
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2: Der Start in die Sommersaison ist für die heimischen Touristiker nicht ganz so verlaufen wie gewünscht. Dennoch gibt es bei den Hotels und Pensionen in den ersten zwei Sommermonaten mit 1,5% ein leichtes Plus. Generell sparen die Menschen auch im Urlaub und gehen weniger oft essen oder sparen bei der Reisezeit und buchen in der günstigeren Nebensaison statt in der Hauptsaison, sagt uns die Hotelvereinigung. Um die gespaltene Inselrepublik Zypern doch zu vereinen, versucht der scheidende UNO-Generalsekretär Guterres einen weiteren Anlauf. Von einer Stunde der Wahrheit reden Medien auf Zypern, wenn Guterres heute über die Ergebnisse sprechen wird. Er hat sich mit Zyperns Präsidenten und dem Führer der türkischen Zyprioten getroffen. International erkennt ja nur die Türkei die Republik Nordzypern an. Insgesamt sind die Erwartungen sehr gering. Die letzte Konferenz vor fast 10 Jahren in der Schweiz ist gescheitert. Die nächste Hitzewelle in Europa kommt in Fahrt. In Italien erwarten die Wetterdienste fast im ganzen Land Temperaturen von 35 bis 40 Grad. Die Hitze soll auch bis Ende nächster Woche anhalten. Dazu kommen erneut Tropennächte, also wenn die Temperaturen auch in der Nacht bei mehr als 20 Grad bleiben. Besonders für ältere oder kranke Menschen ist das belastend, warnen die Wetterforscher.
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1: um 3 vor 5. Grüße.
3: Der Verkehrsüberblick, da ist alles im grünen Bereich. Auf den Straßen 0316 80 90 80. Gute Fahrt.
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1: Na, dann probieren wir es halt mal, ne?
3: Wird zerreißen?
1: Ja.
3: Wird schwierig so.
1: Wir fangen mal mit dem Klopapier an und schauen, was der Tag noch bringt. Chrissy Klug und Thomas Axmann hier.

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1: 10:50. Guten Morgen, Antenne Steiermark hier. Es ist Mittwoch. Ihr hört die Muntermacher Chrissy Klug und Thomas Axmann.
2: Da läuft's gut auf den Straßen. Ich habe nur gute Nachrichten. Alles ruhig. 0316 80 90 80.
1: Tageshöchsttemperaturen heute zwischen 28 und 34 Grad. Die 34 im Süden der Steiermark. Bis zum Mittagessen Sonnenschein ohne Probleme. Dann Quellwolken. Regen- und Gewittergefahr zuerst in der Obersteiermark, kann aber auch in Richtung Süden kommen. Das nächste Update in 15 Minuten.
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Das ist neu von Gracie Abrams. Look at my life. 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

Das war keine Tropennacht, die wir jetzt hinter uns haben. Vielleicht noch nicht. Landeshauptstadt, 18 Grad knapp. In Deutschlandsberg sind wir ein bisschen drunter mit 17. In Leibniz mit 15 Grad jetzt gerade. Mit Zuschlag deutlich keine Tropennacht, 13 Grad. In Leoben bei 16 Grad. Wird aber noch werden, vor allem heute. Die Tageshöchsttemperaturen gehen rauf auf 28 bis 34 Grad. Bis übers Mittagessen überall Sonnenschein. Dann kommen die Quellwolken daher und es bilden sich Regen und Gewitter.

0: Meter Wolken. Nicht nur in Obersteiermark. Gewitter können auch dann Richtung Süden ziehen. Schöner Start in diesem Mittwoch ist der 29. Juli, 5.25 Uhr.
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2: Mit Michael Scheder. Der Start in die Sommersaison ist für den heimischen Tourismus recht gut gelaufen. Bei den Hotels und Pensionen gibt es in den ersten 2 Sommermonaten mit 1,5% ein leichtes Plus. Trotz Konkurrenz mit Inseln und Stränden punkten gerade in der Steiermark vor allem die Berge, sagt die Hotelvereinigung. Generell sparen die Menschen auch im Urlaub und gehen zum Beispiel weniger oft essen. Viele meiden die Hauptsaison, weil es da am teuersten ist. Der SK Sturm steht in der 3. Runde der Champions League Quali. Die Grazer haben gestern den schottischen Vizemeister Hearts of Midlothian auswärts mit 2:0 geschlagen. In der nächsten Runde geht es entweder gegen Fenerbahce Istanbul oder Górnik Zabrze aus Polen. Wenn's nicht klappt, steigt Sturm in die Ligaphase der Europa League um.
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2: Die US-Armee hat nach eigenen Angaben gemeinsam mit den Streitkräften Saudi-Arabiens Ziele im Irak angegriffen. Diese hätten sich gegen mit dem Iran verbündete Terroristen gerichtet, erklärt das zuständige US-Regionalkommando CENTCOM. Zuvor hat das Verteidigungsministerium in Riad erklärt, mit dem Iran in Verbindung stehende Milizen hätten vom Irak aus Drohnenangriffe auf Saudi-Arabien geflogen.
3: Du Axi, kurze Frage. Du hast ja vorher gesagt, keine Tropennächte noch, gell? Ja. Ab wann ist eine Tropennacht?
4: 20 Grad.
3: 20 also, Grad und mehr?
4: Genau. Okay. Wenn die Temperatur nicht unter 20 Grad in der Nacht fällt, dann ist es eine Tropennacht.
3: Alles klar.
4: Hast du irgendwas auf den steirischen Straßen?
3: Nein, alles ruhig.
4: Dann kannst du schon wieder leise sein.
3: Okay.
4: Antenne Steiermark. Ness, das Gute gewinnt. Guten Morgen um 4 Minuten vor 5:30.

0: Century. Wir könnten jetzt sagen, dass wir einfach brutal langweilig sind. Sage ich aber nicht. Schönen guten Morgen um 5.31 Uhr auf Antenne Steiermark. Langweilig.
1: Wieso langweilig?
0: Ja, weil alle das Gleiche bestellen. Und niemand sagt, ja, ich nehme mal das, ich nehme mal das. Es geht um Getränke, wir am liebsten trinken, wenn es so richtig heiß ist, wie zum Beispiel heute. 28 bis 34, 35 Grad im Süden.
1: Soda-Zitron.
0: Soda-Zitron auf die 1. Antenne Steiermark-Reporter Markus Terrant.
2: Was hilft dir am besten, wenn es heiß ist?
3: Ich würde mir Soda-Zitron trinken, wenn es richtig heiß ist. Erstens stehe ich sowieso auf fruchtige Sachen und Zitrone, schon seit jeher, und das löscht den Durst einfach am besten.
4: Also eigentlich nur Leitungswasser, weil das ist das Beste, das Gesündeste überhaupt, was es gibt. Oder wenn wir fort sind mit einem Auto oder mit dem Radl oder was, dann Mineralzitron. Und wenn wir so sitzen wie jetzt, dann ist natürlich ein Spritzer schon was Feins, gell?
2: Was trinkst denn du am liebsten, wenn es so heiß ist?
5: Erst die Pfirsich, Holundersaft oder Wasser.
6: Ich trinke auch am liebsten Holundersaft mit Leitungswasser und Eiswürfel.
7: Und ein gutes Mineral natürlich.
2: Wenn es so heiß ist wie jetzt, ja, und du durstig bist, was hilft dir dann am besten?
6: Also bei mir ist es auch so, das Mineralzitron ist eigentlich das, was sehr durstlöschend ist. Da kann ich mich nur anschließen.
1: Uns einig.
0: Ist halt einfach gut.
1: Ja, super ist das.
0: Auch jetzt schon um 5.32 Uhr. Ich habe auf meinem Schreibtisch noch so ein Zitronendings.
1: Mhm.
0: Das haue ich mir jetzt in mein Mineral rein.
1: Du, aber kennst du den Unterschied Mineral und Soda? Was ist der Unterschied?
0: Ja, Mineral kommt aus der Erde und Soda ist Leitungswasser und karbonisiert.
1: Aha. Mhm.

0: 5.41 Uhr, in 19 Minuten ist es 6. Schönen guten Morgen, ihr hört Antenne Steiermark. Auf den Straßen, was los ist, weiß Chrissy.
1: Wenn ihr jetzt schon unterwegs seid, kommt ihr gut durch. Der Verkehr rollt 0316 80 90 80. Was ist lustig?
0: Ich habe das Gefühl gehabt, du fadelst in jeder Sekunde ein, aber es ist sie grammatikalisch echt ausgegangen.
1: Hallo, das war gut.
0: Genau. 28 bis 34 Grad heute maximal. Übers Mittagessen noch sonnig, am Nachmittag Regen- und Gewittergefahr.
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0: habe gestern im Garten eine Spinne gesehen, die war so riesig. Am liebsten wäre ich wie so ein kleines Mädchen kreischend davongelaufen.
1: Ja. Wird
0: so krass.
1: Aber war das so eine Hauswinkelspinne?
0: Was
1: die, mit die, ja, so, die haben ganz, ganz lange, hohe Beine und sind einfach grausig.
0: Ja,
1: wirklich
0: aber,
1: groß,
0: ja.
1: Wirklich groß.
0: Ja, ich krieg gerade Gänsehaut. War mir hat's graus. Und dann gibt's da eine Spinne, vor der graust niemanden. Und über die reden wir hier in 20 Minuten auf Antenne Steiermark. 5.48 Uhr, schöner Start in den Mittwoch.

0: Antenne Steiermark hier am Mittwoch in der Früh. Schönen guten Morgen. Langsam, aber sicher wird es dann schon wieder wärmer werden. Die Nacht war hoffentlich noch eine Erholung für euch, bevor es zu den nächsten Tropennächten, wo es nicht unter 20 Grad kommt. Wie weit geht es heute rauf? Tagsüber auf 28 bis 34 Grad. Übers Mittagessen, also über die Mittagspause, auf jeden Fall noch sonnig und warm und schön. Am Nachmittag beginnt dann in der Obersteiermark das Ganze bewölkt zu werden. Regen- und Gewittergefahr steigt. Übrigens ein bisschen Regen und Gewitter auch im Süden möglich. Es ist 5:05.
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2: Mit Michael Scheder. Der SK Sturm steht in der dritten Runde der Champions League Quali. Die Grazer haben gestern den schottischen Vizemeister Hearts of Midlothian auswärts mit 2:0 geschlagen. Voll zufrieden mit dem Spirit des Teams war danach Coach Fabio Ingolic.
3: Wenn ich meine Mannschaft so sehe, wie sie miteinander umgeht, aber auch wie sie momentan auftritt am Platz, gebe mir persönlich das Herz auf und so wie ich Ihnen auch gesagt, bin unglaublich stolz, Trainer von der Mannschaft zu sein und genau das, was ich mir vorstelle und sowas stimmt mir schon sehr positiv für die Saison.
2: In der dritten Quali-Runde geht es entweder gegen Fenerbahce Istanbul oder Górnik Zabrze aus Polen. Wenn es nicht klappt, steigt Sturm in die Ligaphase der Europa League um.
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2: Der Stromverbrauch ist im Juni deutlich gestiegen. Mit 5,3 Terawattstunden liegen wir um 5,8% über dem Juni vor einem Jahr, wie die E-Control mitteilt. Mit einer 14 Tage andauernden Hitzewelle und Temperaturen von bis zu 40 Grad war der Juni extrem heiß, wodurch der Kühlbedarf in der Lebensmittelbranche für Rechenzentren, aber auch in Wohnungen stark gestiegen ist. Im Kampf gegen die verheerenden Waldbrände in Südeuropa blicken die Einsatzkräfte mit Sorge auf die neue Hitzewelle. Die Hitze lässt die Feuer an der französischen Atlantikküste wieder aufflammen. Allein gestern sind tagsüber 14 Neuausbrüche der Brände in der Region Bordeaux gezählt worden. Das historische Niedrigwasser entlang der Donau und von mehreren Flüssen in Nieder- und Oberösterreich hat folgenschwere Auswirkungen auf die Fische. Die bevorstehende Hitzewelle wird die Situation weiter verschärfen. Der Pegel Kienstock im Bezirk Krems ist gestern erneut auf ein Rekordtief von 109 cm gesunken. In Oberösterreich ist die Mattig auf mehreren Kilometern trocken gefallen.
0: Hier ist das Antenne Steiermark Verkehrsupdate und hier gibt's den...
4: Der erste Blitzer des Tages.
5: Ja, ein Straßenchecker ist dran. Guten Morgen.
6: Ja, guten Morgen, Chrissi. Adi spricht.
5: Hi.
6: Ich hätte einen Radar zu melden, und zwar im Opernring in Graz. Da stehen zwei freundliche Leute und messen die Geschwindigkeit.
5: Harry, danke dir fürs Anrufen und gute Fahrt wünsche ich euch allen.
0: Und ich wünsche euch einen schönen Arbeitstag. Antenne Steiermark hier mit den Muntermachern um gleich 6 Uhr.

0: 4 nach 6 gleich am Mittwoch, Antenne Steiermark hier. Schönen guten Morgen. Man sagt ja, es kommt nichts Besseres noch. Stimmt nicht. Der ist besser als alle anderen. Der neue Spider-Man startet heute im Kino. Teil 4, Chrissy, Brand New Day.
1: Ja genau, und der wird vor der Premiere schon gehypt im Netz. Unglaublich. Das soll die beste Performance von Tom Holland als Spidey sein. Und viel besser als die Trilogie davor.
0: Worum geht's denn überhaupt?
1: Also im letzten Teil hat er sich ja ganz dramatisch dazu entschlossen, dass sich niemand mehr an Spider-Man erinnern soll. Deshalb gibt's keine Unterstützung von den Avengers. Mhm. Keinen Hightech-Superheldenanzug mehr. Ist einfach wieder der Nerd Peter Parker von nebenan, ohne seine geliebte MJ.
2: Vielleicht werde ich dir das niemals vorlesen. Vielleicht schreibe ich das nur für mich. Und das ist vielleicht meine Bestimmung, allein mit der Wahrheit zu leben.

0: Denn ich bin nicht nur Peter Parker. Ich bin Spider-Man.
1: Ja, natürlich reißt sich Spidey seine rot-blaue Wäsche wieder rauf und kämpft gegen das Böse. Action der Spitzenklasse und trotzdem gibt es ein paar Momente, wo auf die Tränendrüse gedrückt wird.
2: 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Die Tickets gibt's am Samstag.

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2: 8:08. Queen. Another one bites the dust. Let's go.

0: 11 nach 6. Hier ist Antenne Steiermark. Schönen guten Morgen wünschen euch die Muntermacher Chrissy Klug und Thomas Axmann.
1: Schönen guten Morgen.
0: Und gute Fahrt. Wie schaut's auf den Straßen aus?
1: Da gibt's schon eine Verkehrskontrolle. In Graz am Opernring werdet ihr kontrolliert. 0316 80 90 80. Kommt gut an.
0: Heute 28 bis 34 Grad maximal. Bis Mittag Sonne, am Nachmittag Regen und vor allem auch Gewittergefahr. Zuerst in der Obersteiermark, dann auch ein bisschen im Süden. Warum haben wir alle gemeinsam und alle zusammen im Juni viel mehr Strom verbraucht als sonst? Ihr hört es in 15 Minuten im Info-Update um 5 vor halb 7.
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0: Die Runde vom Tennisstübel zum Beispiel zum Grillen einladen.
1: Ja, das kann man machen. Ihr könnt aber auch mit euren Freunden einmal so richtig auf die Kacke hauen und wir zahlen.
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1: 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In einer Dreiviertelstunde um kurz nach 7, hier auf Antenne Steiermark. Es ist 18 nach 6.

0: Guten Morgen, Murau. 13 Grad hat es gerade zum Beginn an diesem Arbeitstag für euch. Bis zu 28 können es noch werden. Im Süden der Steiermark sind bis zu 34 Grad möglich. Die Sonne wird bis über Mittag scheinen, am Nachmittag in der Obersteiermark zuerst Quellwolken, dann Regen und Gewittergefahr. Später dann auch im Süden. Es ist 6:35.
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2: Mit Michael Scheder. Für die Touristiker in der Steiermark ist die Hochsaison voll angelaufen und es zeigt sich einmal mehr, dass unser Bundesland in der Gunst der Touristen ganz vorne liegt. Die Steiermark ist auch heuer das Urlaubsbundesland Nummer 1. Zugpferde sind immer noch die Berge und die Thermen, aber auch das Thema Kulinarik und Genuss kommt bei den Gästen gut an. Was sich allerdings auch zeigt, ist, dass die Gäste generell sparsamer geworden sind, so die Hotelvereinigung. Die obersteirische Polizei hat einen Extremraser aus dem Verkehr gezogen. Eine Zivilstreife hat auf der B20 bei Mariazell einen Biker geschnappt, der mit 205 im erlaubten 100er unterwegs war. Seinen Führerschein hat er abgegeben, das Bike stehen gelassen. Er wird angezeigt.
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2: Der Stromverbrauch ist im Juni deutlich gestiegen. Mit 5,3 Terawattstunden liegen wir um 5,8% über dem Juni vor einem Jahr, wie die E-Control mitteilt. Mit einer 14 Tage andauernden Hitzewelle und Temperaturen von bis zu 40 Grad war der Juni extrem heiß, wodurch der Kühlbedarf in der Lebensmittelbranche, für Rechenzentren, aber auch in Wohnungen stark gestiegen ist.
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0: um 6:35. Chrissi.
3: Bitte aufpassen, S6 Semmering-Schnellstraße Richtung Wien. Da ist ein Unfall passiert zwischen Leoben-Ost und Niklasdorf. Die Aswinag ist unterwegs. Und geblitzt wird Graz am Opernring. Gute Fahrt.
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0: Das nächste Verkehrsupdate in 15 Minuten. Wenn ihr was habt, 0316 80 90 80.

Heute 34, morgen 35, 36 Grad, Freitag 36 Grad, am Wochenende geht es dann wieder ein bisschen runter. Das Hoch, das uns dieses nächste Sommer- und Hitze hochbringt, heißt übrigens Olaf.

0: Schön, oder?
1: Ja, also das Lied.
2: Dabei habe ich, glaube ich, den Ton sogar getroffen.
1: Echt?
2: Benson Boone, Pretty Slowly. 6.40 Uhr, Antenne Steiermark. Guten Morgen, da lacht sie. Was lacht mir jetzt aus?
1: Ich weiß nicht. Selbstüberschätzung. Habe ich sogar den Ton getroffen.
2: Ich glaube, ich habe ihn getroffen.
1: Ja, schön.
2: Was tut sich auf den Straßen?
1: Wir starten da mit einem Reifenplatzer. Nicht so schön. A2 Richtung Klagenfurt zwischen Lassnitz und Graz Ost steht ein LKW mit Reifenplatzer am Pannenstreifen. Allerdings liegen die Reifenteile verstreut auf der ersten Spur. Bitte aufpassen. Und dann geht's noch zu euch auf die S6 Richtung Wien. Unfall in der Auffahrt Leoben Ost. Die Polizei sichert die Unfallstelle ab. Für weitere Infos unsere Nummer 0316 80 90 80.
2: Heute 28 bis 34 Grad, Sonne, Sonne, Sonne bis nach Mittag und dann Regen- und Gewittergefahr, zuerst in der Obersteiermark und dann auch etwas im Süden. Und die, die sich grundsätzlich nie im Ton vergreifen, kommen gleich. Die Black Eyed Peas, I got a feeling.
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0: 13 vor 7. Antenne Steiermark hier, guten Morgen am Mittwoch, ein ganz kleines Stück Feldner und ein ganz kleines Stück und dann ist er kugel rund. Heute Nacht ist Vollmond, das ist ein sogenannter Heumond, wegen der typischen Heuernte im Juli heißt das so übrigens.
1: Es gibt übrigens keine wissenschaftlichen Beweise, dass bei Vollmond mehr Unfälle passieren oder öfter falsch getankt wird oder mehr Babys auf die Welt kommen oder die Kinder schlechter schlafen, auch wenn das bei uns in den Mami-WhatsApp-Gruppen immer behauptet wird, gell?
0: Ja, ist
1: ja genau, Vollmond, alles klar.
0: Man braucht oft eine Erklärung, warum die Kinder einen Schuss haben.
1: Ja. So eine Rechtfertigung.
0: Kann unmöglich am Charakter liegen. Ja. Und an den Genen, von mir hat er das nicht.
1: Ja, genau.
0: Von mir hat er das sicher nicht.
1: Ist der Vollmond.
0: YouTube, Straight of Dreams.

0: Wir starten von den Temperaturen her gemütlich rein in diesen Mittwoch in der Steiermark. Überall noch deutlich unter 20 Grad. Wie weit geht's rauf? Auf 28 bis 34. Bis Mittag wird's sonnig und heiß. Am Nachmittag vor allem zuerst in der Obersteiermark. Quellwolken, dann Regen- und Gewittergefahr. Und diese Gewitter wandern auch ein bisschen in Richtung Süden. Es ist 5 vor 7.
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2: Mit Michael Scheder. Für die Touristiker in der Steiermark ist die Hochsaison voll angelaufen und es zeigt sich einmal mehr, dass unser Bundesland in der Gunst

0: der Touristen ganz vorne liegt, sagt Martin Stanitz von der Hotelvereinigung.
1: Die Steiermark traditionell immer weit vorne, ist meistens das Top-Bundesland, auch heuer wieder. Großes, ein schönes Bundesland, wo es besonders viele Aktivitäten gibt. Es gibt Berge, es gibt die Weinstraße, es gibt die Thermenregion, es gibt die Stadt Graz natürlich. Also da ist das Angebot so groß und so beliebt bei den Österreichern, dass immer ganz weit vorne liegt.
0: Was sich allerdings auch zeigt, ist, dass die Gäste generell sparsamer geworden sind, so die Hotelvereinigung.
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0: Die Trockenheit wird für Österreichs Wasserkraftwerke immer problematischer. Beim größten Kraftwerksbetreiber, dem teilstaatlichen Verbund, liegt die Stromerzeugung aktuell rund ein Drittel unter dem langjährigen Durchschnitt. Betroffen sind nicht nur die großen Flusskraftwerke an der Donau, Inn, Drau und Enns, sondern auch über 4000 Kleinwasserkraftwerke. Die KI braucht dringend eine Bremse. Das fordern mehr als 1000 Mitarbeiter führender KI-Entwicklerfirmen. Die künstliche Intelligenz entwickelt sich aus ihrer Sicht zu schnell. Wir laufen Gefahr, die Kontrolle zu verlieren. Sie appellieren an Washington, sich an internationalen Bemühungen um Regulierungsmaßnahmen zu beteiligen. Der Brief folgt auf einen Zwischenfall, bei dem die KI eigenständig einen Hackerangriff gestartet hat. Der SK Sturm steht in der dritten Runde der Champions League Quali. Die Grazer haben gestern den schottischen Vizemeister Hearts of Midlothian auswärts mit 2:0 geschlagen. In der nächsten Runde geht es entweder gegen Fenerbahce Istanbul oder Górnik Zabrze aus Polen. Wenn es nicht klappt, steigt Sturm in die Ligaphase der Europa League um.
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3: 3 Minuten nach, dann ist es 7. Chrissy.
4: A2 die Süd Richtung Klagenfurt zwischen Lassnitzsee und im Knoten Graz Ost sind Reifenteile auf der Fahrbahn. Bitte aufpassen. Und die liebe Birgit meldet sich von der B70. Guten Morgen.
5: Ja, guten Morgen. Ich habe einen Blitzer für euch. Mhm. Und zwar bei den Grenzereien am Ende Richtung Grottendorf.
4: Super, danke schön fürs Anrufen. Wenn auch ihr was entdeckt habt, bitte her damit. 0316 80 90 80.
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6: Und auch wir Montermacher, Chrissy Klug und Thomas Axmann. Schönen guten Morgen.
4: Guten Morgen.
6: Und viel Spaß bei der Arbeit. Es ist gleich 7.

0: Mädelsabend einmal anders mit Escape Rooms und Bowling, die volle Schreierei und Gaudi. Spontan einmal eine Burschenrunde einladen. Dieses Sommerplus von heute in der Früh geht auf uns.
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0: Ihr plus 7 Freunde im Woop Graz im Center West.
2: Das möchte ich haben. Die Verena Stelzer aus Breitenau am Hochland. Liebe Verena, du hast jetzt 10 Minuten Zeit, uns anzurufen. Verena Stelzer aus Breitenau am Hochland.
0: Die Telefonnummer ist die 0720 274 mal die 1. Meldet sich die Verena Stelzer aus der Breitenau nicht. Ziehen wir sofort nochmal und ihr sagt uns auf Antenne.at, welches Sommerplus ihr haben möchtet. Jeden Morgen um 7:15 bei uns munter machen. 7:07, hier ist Silo Green.

0: Martin Steinmark hier. Wunderschönen guten Morgen am Mittwoch und gute Fahrt in die Firma. Wie es ausschaut, weiß Chrissy.
1: S6 Semmering Schnellstraße Richtung Wien bei Leoben-Ost gibt es im Baustellenbereich Behinderungen nach einem Unfall. B54 Wechselstraße Richtung Gleisdorf. Zwischen Ludersdorf und Gleisdorf ist ein Unfall kurz vor der Chat-Tankstelle passiert. Und geblitzt wird auf der B70, wenn ihr Richtung Grottendorf unterwegs seid, am Ende der Kremser Rhein. Gute Fahrt.
0: 28 bis 34 Grad, das wird heute das Maximale sein, was sich am Thermometer ausgeht. Sonne bis zum Mittag und am Nachmittag zuerst in der Obersteiermark, Quellwolken, Regengewittergefahr, später dann auch im Süden.
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0: Sehr, sehr gerne. Guten Morgen am Mittwoch, 14 Minuten nach 7.

0: Ein sehr lustiges Sommer-Plus heute für euch bei uns Antenne Steiermark Montermacher.
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0: Verena Stelzer aus der Breitenau, schönen guten Morgen.
2: Hallo.
0: Du bekommst jetzt von uns den Woop-Ausflug für dich plus 7 Personen. Wir wünschen dir ganz viel Spaß, wollen aber natürlich wissen, mit wem machst du diesen Bowling-Abend, Escape the Room-Abend, Trampolinspringen,
2: Pixel-Abend, ja.
0: Alles drum und dran. Wer kommt in den Genuss?
2: Auf jeden Fall mein Vater und ein paar Mädels finden sich auf jeden Fall. Ich glaube, das wird richtig, richtig witzig.
0: Verena, ja, das freut mich auch. Vielen, vielen Dank fürs Antenne Steiermark hören. Wir wünschen dir noch einen schönen Sommer und viel Spaß mit deinem Sommerplus.
2: Vielen, vielen Dank.
0: Bitte gerne. 500 Euro gespart. Mehr Lebenserleichterung für euch jeden Morgen um 7:15 hier bei uns Montag machen. Sagt uns, welches Sommerplus ihr haben möchtet auf Antenne.at.

0: Jetzt noch schnell, bevor Sie in die Arbeit geht, Wäsche raushängen. Die ist, bis ihr nach Hause kommt, am Nachmittag locker trocken. Zehnmal trocken, weil es ist richtig warm heute. 28 bis 34 Grad. Wenn ihr ganz im Norden der Obersteiermark zu Hause seid, nicht zu spät nach Hause kommen und abnehmen wieder die Wäsche, weil hier zuerst Quellwolken, Regen und Gewittergefahr. Kann schon relativ bald am frühen Nachmittag sein. Im Laufe des späteren Nachmittags dann Regen und Gewittergefahr auch im Süden der Steiermark.
1: Das ist viel Vergnügen im Spielpark am Wildenberg Mautern und danach mit dem Mountaincard rasant ins Tal, der Wildeberger Tee.
0: Bitte, Christina.
2: Ich wollte was sagen, das ist so befriedigend.
0: Was, Wäsche aufhängen?
2: Ja, wenn sie dann am gleichen Tag wieder trocken ist und dann gleich wegräumen.
0: Ach, ja, man nennt es Sommer.
2: Ja.
0: Ganz einfach, es ist 7:55.
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3: Mit Michael Scheder. Der Start in die Sommersaison ist für die heimischen Touristiker recht gut gelaufen. Vor allem im Mai und Juni hat es für die Hotels und Pensionen in der Steiermark gut ausgeschaut. Die Steiermark ist auch heuer das Urlaubsbundesland Nummer 1. Thermen, Berge und Kulinarik sind die Zugpferde. Und auch Graz als Landeshauptstadt ist bei Touristen beliebt. Bei den Gästen sitzt das Geld allerdings nicht mehr ganz so locker wie in der Vergangenheit, so die Hotelvereinigung. Der SK Sturm steht in der dritten Runde der Champions League Quali. Die Grazer haben gestern den schottischen Vizemeister Hearts of Midlothian auswärts mit 2:0 geschlagen. In der dritten Quali-Runde geht es jetzt entweder gegen Fenerbahce Istanbul oder Górnik Zabrze aus Polen. Wenn es nicht klappt, auch nicht schlimm, dann steigt Sturm in die Ligaphase der Europa League um.
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3: Die Trockenheit wird für Österreichs Wasserkraftwerke immer problematischer. Beim größten Kraftwerksbetreiber, dem teilstaatlichen Verbund, liegt die Stromerzeugung aktuell rund ein Drittel unter dem langjährigen Durchschnitt. Betroffen sind nicht nur die großen Flusskraftwerke an der Donau, Inn, Drau und Enns, sondern auch über 4000 Kleinwasserkraftwerke.
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0: Um 7:35. Grüß Sie.
2: S6 Semmering Schnellstraße Richtung Wien bei Leoben-Ost gibt es im Baustellenbereich Behinderungen nach einem Unfall. Und geblitzt werdet ihr auf der B70 Packerstraße am Ende der Kremsereien Richtung Krottendorf. Alle Staus, alle Blitzer bitte direkt an uns 0316 80 90 80.
0: Gute Fahrt.
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0: 7.34 Uhr, Lieblingsgetränk um diese Uhrzeit, Kaffee oder Tee vermutlich oder ein Matcha Latte. Mag ich überhaupt nicht, das ist, wenn man,
1: nein, ich mag Matcha nicht,
0: wie man in Gras beißt.
1: Ja.
0: Aber stehen total viele von euch drauf. Guten Morgen, Antenne Steiermark hier am Mittwoch in der Früh bei einem nächsten Hitzetag und es wird die nächsten Tage immer heißer und heißer. Was ist auf der 1 bei Getränken, wenn es richtig heiß ist? Antenne Steiermark-Reporter Markus Terrant.
2: Was hilft dir am besten, wenn es so heiß ist?
3: Ich würde mir Soda-Zitronen trinken, wenn es richtig heiß ist. Erstens stehe ich sowieso auf fruchtige Sachen und Zitrone, schon seit jeher, und das löscht den Durst einfach am besten.
4: Also eigentlich nur Leitungswasser, weil das ist das Beste, das Gesündeste überhaupt, was es gibt. Oder wenn wir fortfahren mit einem Auto oder mit dem Radl oder was, dann Mineralzitronen. Und wenn wir so sitzen wie jetzt, dann ist natürlich ein Spritzer schon was Feins, gell?
2: Was trinkst denn du am liebsten, wenn es so heiß ist?
5: Erste Pfirsich, Holundersaft oder Wasser.
6: Ich trinke auch am liebsten Holundersaft mit Leitungswasser und Eiswürfel. Und ein gutes Mineral natürlich.
2: Wenn es so heiß ist wie jetzt, ja, und du durstig bist, was hilft dir dann am besten?
6: Also bei mir ist es auch so, das Mineralzitron ist eigentlich das, was sehr durstlöschend ist. Da kann ich mich nur anschließen.
1: Sind wir uns einig?
0: Ach, ja, oder?
1: Du Axi, blöde Frage. Mineralsoda, was ist denn da der Unterschied?
0: Das Mineralwasser kommt aus der Erde und hat teilweise natürliche Kohlensäure, mit ein bisschen mehr vielleicht. Und das Soda ist klassisches Leitungswasser mit einem Sodaspender karbonisiert.
1: Oh, danke, Herr Doktor.
0: Und auf der ist ein gutes Mitzi. 5 nach halb 8.

0: Keine vornehme britische Zurückhaltung. Gestern mega Stimmung von den mitgereisten Sturm Graz-Fans für die Blackies in Edinburgh. Der Druck der Fans hat die Mannschaft rund um Jeppe Hödl zu einem 2:0-Sieg gegen Heart of Midlothian gepusht.
1: Das Stadion war unfassbar, die Stimmung, und deshalb einfach verdient gewonnen.
0: Ja, dritte Runde in der Champions Quali für Sturm Graz steht jetzt also an. Einer der möglichen Gegner, Fenerbahce Istanbul. Entscheidung fällt heute. Auf den Straßen, Chrissy, momentan, wie schaut's aus?
2: Sehr gut, gibt's nur einen Blitzer. B70 am Ende der Kremsereien Richtung Krottendorf.
0: Und beim Wetter ist es bis übers Mittagessen auch schön und sonnig und warm. 28 bis 34 Grad kennen sich aus. Am Nachmittag Wärmegewittergefahr. Es ist 18 vor 8.
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0: 9 vor 8. Guten Morgen, Antenne Steiermark hier.
1: Wir schicken heute Morgen mal ganz liebe Grüße an alle steirischen Brautpaare, die in den nächsten Wochen Ja sagen. Hoffentlich sitzen die Tanzschritte schon, gell? Sonst noch üben, üben bitte. Ja. Oder vielleicht in der Planung den Hochzeitstanz einfach so ein bisschen nach hinten verschieben, dann schaut eh keiner mehr so genau.
2: Wenn Onkel Erich schon randvoll ist.
1: Wer von euch heiratet denn jetzt im Juli noch oder im August? Ruft uns gern an, wir sind so ein bisschen neugierig. 0316 80 90 80.
2: Ganz große Liebe.
1: Jo.
2: L'amour. Und nach 10 Jahren, wo ist denn Kevin, wo bist denn?

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2: Hier ist Antenne Steiermark und das Wetter heute wird sehr, sehr, sehr schön. Übermittag ganz, ganz viel Sonne. Danach beginnt es in der Obersteiermark ein bisschen zuzuziehen. Quellwolken, aus denen werden Gewitter. Und diese Gewitter, die können auch im Süden der Steiermark entstehen. 28 bis 34 Grad maximal. Es ist 5 vor 8.
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4: Mit Michael Schäder. Für die Touristiker in der Steiermark ist die Hochsaison voll angelaufen und es zeigt sich einmal mehr, dass unser Bundesland in der Gunst der Touristen ganz vorne liegt. Die Steiermark ist auch heuer das Urlaubsbundesland Nummer 1. Zugpferde sind immer noch die Berge und die Thermen. Auffällig ist, dass das Geld nicht mehr so locker sitzt, sagt Martin Stanitz von der Hotelvereinigung.
5: Die zweite Flasche Wein wird seltener gekauft, es wird teilweise auch gespart an der Urlaubszeit sozusagen. Man verschiebt es in die Nebensaison, was auch ein guter Effekt ist sozusagen dann im Herbst und Frühjahr.
4: Was die Gäste aus dem Ausland angeht, ist Deutschland der wichtigste Markt und da wiederum besonders die Bayern. Und die kommen dann am Wochenende, wenn in Bayern die Ferien beginnen.
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4: Die historisch niedrigen Pegelstände der Donau und anderer Flüsse in Ober- und Niederösterreich haben schwere Auswirkungen auf die Fische. Viele Jungfische sterben, heißt es etwa aus der Wachau. Das Problem wird von Tag zu Tag dramatischer. Das Fischsterben reißt auch die kleinen Lebewesen am Bachgrund mit sich, von denen sich Fische ernähren. Die US-Armee hat nach eigenen Angaben gemeinsam mit den Streitkräften Saudi-Arabiens Ziele im Irak angegriffen. Diese hätten sich gegen mit dem Iran verbündete Terroristen gerichtet, erklärt das zuständige US-Regionalkommando CENTCOM. Zuvor hat das Verteidigungsministerium in Riad erklärt, mit dem Iran in Verbindung stehende Milizen hätten vom Irak aus Drohnenangriffe auf Saudi-Arabien geflogen. FIFA-Boss Gianni Infantino sorgt wieder für Diskussionen. Jetzt will er Anteile der Fußball-Weltmeisterschaft an private Investoren verkaufen. Der Deal soll pro Jahr mehr als 4 Milliarden Euro in die FIFA-Kassen spülen. Die Erlöse sollen laut Infantino wieder in den Fußball zurückfließen. Der Europäische Fußballverband UEFA ist klar dagegen und spricht von einer Grenzüberschreitung.
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2: Um 2 vor 8, Chrissy.
6: Ich hab nix. 0316 80 90 80. Es läuft störungsfrei.
2: Gute Fahrt.
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2: Und in dieser Woche haben wir den Juli auch schon erledigt. Heute am 29. ist der internationale Tag des Tigers.
6: Aha.
2: Sehr lustig, dass der Geburtstag vom Tiger auf das Sternzeichen Löwe fällt.
6: Na Wahnsinn.
2: Grüß dich, Glück, Tom, sag's mir nicht, die Antenne Steiermark Montemacher. Guten Morgen.
6: Guten Morgen.
8: Mittwoch.

0: Gustavo Lind.
1: Antenne Steiermark am Mittwoch, guten Morgen um 5 nach 8. Man sagt ja, es kommt nichts Besseres nach. Stimmt nicht, der ist besser als alle anderen. Der neue Spider-Man startet heute in den steirischen Kinos, Teil 4, Chrissy, Brand New Day.
2: Und der wird vor der Premiere schon wirklich gehypt im Netz. Unglaublich, das soll die beste Performance von Tom Holland als Spidey sein und viel besser als die Trilogie davor.
1: Worum geht's denn überhaupt?
2: Also im letzten Teil hat er sich ja ganz dramatisch dazu entschieden, dass sich niemand mehr an Spider-Man erinnern soll. Deshalb gibt's keine Unterstützung von den Avengers, keinen Hightech-Superheldenanzug mehr. Er ist einfach wieder der Nerd Peter Parker von nebenan, ohne seine geliebte MJ.
3: Vielleicht werde ich dir das niemals vorlesen. Vielleicht schreibe ich das nur für mich. Und das ist vielleicht meine Bestimmung, allein mit der Wahrheit zu leben. Denn ich bin nicht nur Peter Parker. Ich bin Spider-Man.
2: Ja, und natürlich reißt sich Spidey seine rot-blaue Wäsche wieder rauf und kämpft gegen das Böse. Ich würde sagen, Action der Spitzenklasse und trotzdem gibt es so ein paar Momente, wo auf die Tränendrüse gedrückt wird.
1: Mir sind Spinnen, kleine Spinnen eigentlich relativ wurscht, aber diese riesige, fette, schwarze Spinne gestern im Garten. Oh Gott,
2: war das so ein Hauswinkel? So,
1: ja, weiß ich nicht, einfach nur.

0: Morgen, Herr, ich spreche wieder mal. Ich würde nur sagen, der Axi ist halt allein mit seiner Spinnenphobie, obwohl ich auch Spinnenphobie, ne? Mein größtes Spinnenphobie ist eigentlich die Wäschespinne. Ne?
1: Hannes, danke, alles klar.
2: 6 nach 8.

0: Sonne, Sonne, Sonne. Vormittag einmal fix, Mittag auch. Nachmittag in Obersteiermark wird schon ein bisschen diesiger. Und nach den Quellwolken entsteht Gewittergefahr. Später heute dann auch im Süden. 24, 28 Grad maximal in der Obersteiermark und bis zu 34 im Süden. Antenne Steiermark Verkehrsupdate und 12 Minuten nach 8 am Mittwoch. Chrissy.
1: Da gibt's grünes Licht aus der Antenne Steiermark Verkehrsredaktion. Wenn ihr was entdeckt habt, Unfall, Stau, Blitzer, bitte kurz anrufen 0316 80 90 80. Dankeschön und gute Fahrt.
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0: Habt ihr in den letzten Tagen einmal so bewusst einen Sonnenauf- oder einen Sonnenuntergang beobachtet?
1: Nein.
0: Nicht?
1: Nein, weil wenn ich aufstehe, ist finster und ich gehe relativ früh schlafen. Also ich sehe keine Sonne leider.
0: Du siehst die Sonne schon, aber
1: ja,
0: du siehst.
1: Keine Ahnung.
0: Okay,
1: also.

0: Sie auf und unter geht.
1: Schönen guten Morgen, hier sind die Antenne Steiermark. Montag mal Christi Klug, Thomas Axmann, 959. Das ist jetzt an alle gerichtet, die keine klug sind, sondern die einfach vielleicht einmal länger auf sind und einen Sonnenuntergang sehen. Auf jeden Fall sind die momentan extrem schön, weil sie wirklich so schön weich sind und so gelb. Und es hat aber einen traurigen Hintergrund. Der Rauch der Waldbrände in Spanien und in Frankreich, das ist so viel Qualm. Der hat sich inzwischen so verteilt, dass wir ihn bei den Sonnenauf- und Untergängen wahrnehmen können.
0: Okay.
1: Das macht das zwar optisch schön, aber der Hintergrund ist eigentlich total furchtbar, dass da Hunderttausende auf der Flucht sind. Vielleicht schaut es heute am Abend einmal drauf.

0: 28 bis 34 Grad heute maximal. Es wird also ein heißer Sommertag. Bis zum Mittag wird es sehr, sehr sonnig bleiben. Dann beginnt es in der Obersteiermark mit Quellwolken, Regen und Gewittergefahr. Und diese Gewittergefahr entsteht dann auch im Laufe des Nachmittags für die Südsteiermark. Es ist 8.25 Uhr.
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2: Mit Michael Schäder. Für die Touristiker in der Steiermark ist die Hochsaison voll angelaufen. Und es zeigt sich einmal mehr, dass unser Bundesland in der Gunst der Touristen ganz vorne liegt. Die Steiermark ist auch heuer das Urlaubsbundesland Nummer 1. Zugpferde sind immer noch die Berge und die Thermen. Wichtigster Auslandsmarkt ist Deutschland und da vor allem die Bayern. Sie machen über ein Drittel der deutschen Gäste aus. Und sie kommen dieses Wochenende, weil in Bayern die Ferien beginnen.

0: Grazer Polizei sucht jetzt nach Unfallzeugen. Passiert ist der Unfall am Nachmittag am Geh- und Radweg am Kaiser-Franz-Josef-Quai. Ein E-Scooter-Fahrer ist in einen Radfahrer gekracht, der gerade am Gehweg gestanden ist. Danach ist der Mann geflüchtet, obwohl sich der Radfahrer am Bein verletzt hat. Die Grazer Polizei sucht jetzt den E-Scooter-Fahrer und bittet um Hinweise.
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0: Der Stromverbrauch ist im Juni deutlich gestiegen. Mit 5,3 Terawattstunden liegen wir um 5,8% über dem Juni vor einem Jahr, wie die E-Control mitteilt. Mit einer 14 Tage andauernden Hitzewelle und Temperaturen von bis zu 40 Grad war der Juni extrem heiß, wodurch der Kühlbedarf in der Lebensmittelbranche für Rechenzentren, aber auch in Wohnungen stark gestiegen ist.
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2: Schönen guten Morgen und liebe Grüße zu euch ins Auto oder in den LKW. Ihr habt aktuell freie Fahrt. 0316 80 90 80. Kommt gut an.
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0: Über den nächsten Mädelsausflug braucht sich Antenne Steiermark-Hörerin Verena aus Breitenau am Hochladen keine Gedanken mehr machen. Sie nimmt ihre 7 besten Freundinnen mit und verbringt eine Fun-Night im Whoop Graz mit Bowlen, Escape the Room und vieles mehr.
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0: Zuerst Sonne, später dann ein bisschen Gewittergefahr, zuerst in Obersteiermark, dann auch im Südosten und Westen. Heißer Tag wird das, 28 bis 34 Grad. Antenne Steiermark Verkehrsupdate, sehr gemütlich, Chrissy.
1: Genau, momentan keine Störungen, es gibt auch keine Blitzer. Wenn ihr was entdeckt habt, 0316 80 90 80.
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1: 20 Grad und mehr schon in Graz, Hartberg und auch Leibnitz. Drunter sind wir überhaupt der kleinen Alm im gesamten Bereich der Obersteiermark. Wie weit reichen die Temperaturen heute noch? Es werden sich 28 bis 34 Grad ausgehen. Mit viel Sonne geht es durch den Vormittag. Nachmittag dann in der Obersteiermark die ersten Quellwolken, Regen und kräftige Gewitter können dabei sein. Und Gewittergefahr dann auch im Laufe des Nachmittags Richtung Abend auch im Süden, Osten, Westen.
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1: 5 vor 9.
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4: Mit Michael Schäder. Für die Touristiker in der Steiermark ist die Hochsaison voll angelaufen und es zeigt sich einmal mehr, dass unser Bundesland in der Gunst der Touristen ganz vorne liegt, sagt Martin Stanitz von der Hotelvereinigung.
5: Die Steiermark traditionell immer weit vorne, ist meistens das Top-Bundesland, auch heuer wieder. Ist großes, ein schönes Bundesland, wo es besonders viele Aktivitäten gibt. Es gibt Berge, es gibt die Weinstraße, es gibt die Therme.

0: Region. Es gibt die Stadt Graz natürlich, also da ist das Angebot so groß und so beliebt bei den Österreichern, dass immer ganz weit vorne liegt.
1: Was sich allerdings auch zeigt, ist, dass die Gäste generell sparsamer geworden sind, so die Hotelvereinigung.
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1: Zu wenig, zu kurz. Die zunächst freiwillige Verlängerung des Zivildienstes kommt nicht überall gut an. Der Samariterbund hätte sich 12 Monate Zivildienst gewünscht. Die Diakonie findet, dass Zivil- und Wehrdienst gleich lang sein sollten. Auch die für den Zivildienst zuständige Ministerin Claudia Bauer von der ÖVP ist mit dem Ergebnis nicht ganz zufrieden und will deswegen in die Qualität investieren. Die Ministerin präsentiert heute die aktuellsten Zahlen zum Zivildienst. Schon jetzt ist klar, dass ab 2014 jährlich 4.000 Zivis fehlen werden. Die KI braucht dringend eine Bremse. Das fordern mehr als 1.000 Mitarbeiter führender KI-Entwicklerfirmen. Die künstliche Intelligenz entwickelt sich aus ihrer Sicht zu schnell. Wir laufen Gefahr, die Kontrolle zu verlieren. Sie appellieren an Washington, sich an internationalen Bemühungen um Regulierungsmaßnahmen zu beteiligen. Der Brief folgt auf einen Zwischenfall, bei dem die KI eigenständig einen Hackerangriff gestartet hat. Die nächste Hitzewelle rollt auf uns zu. In Italien erwarten die Wetterdienste schon heute Temperaturen von 35 bis 40 Grad. Die Hitze soll bis Ende nächster Woche anhalten. Dazu kommen wieder Tropennächte, wo es nicht weniger als 20 Grad hat. Besonders für ältere oder kranke Menschen ist das belastend, warnen Mediziner.
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3: Es ist 2:02. Chrissy.
4: Frischer Blitzer für die B67 Grazer Straße in Landscha an der Mur werdet ihr kontrolliert bei der Murbrücke. Für weitere Infos 0316 80 90 80.
3: Gute Fahrt wünschen wir Antenne Steiermark Muntermacher, Chrissy Guck und Thomas Axmann.
4: Hi.
3: Schönen Vormittag, viel Spaß bei der Arbeit, gleich 9.

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0: Jetzt geht's nur mehr nach oben am Thermometer. Schönen Vormittag, hier ist Antenne Steiermark. 28 bis 34 Grad von Nord nach Süd heute maximal, das geht sich aus. Dann wird's von Tag zu Tag wärmer bis Freitag. Heute bis über Mittag Sonne pur in der ganzen Steiermark. Dann beginnt's in der Obersteiermark mit Quellwolken und ein bisschen Regen. Kräftige Gewitter können sich bilden und die können übrigens auch im Lauf des Nachmittags im Süden, Osten und Westen entstehen. In 5 Minuten halb 10.
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2: Mit Michael Schäder. Dieser Motorradfahrer hat es offenbar sehr eilig gehabt. Gestern Mittag hat eine zivile Kontrolle auf der B20 bei Mariazell einen Biker mit über 200 km/h geblitzt. Erlaubt sind an der Stelle 100. Seinen Führerschein ist der Mann los, das Bike hat er abstellen müssen. Wir haben den nächsten E-Scooter-Unfall in der Steiermark und die Grazer Polizei sucht nach Zeugen. Passiert ist der Unfall gestern Mittag am Kaiser-Franz-Josef-Quai. Dort ist ein E-Scooter-Fahrer in einen stehenden Radfahrer gekracht und dann einfach weitergefahren. Die Polizei freut sich über Hinweise.
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2: Der Stromverbrauch ist im Juni deutlich gestiegen. Mit 5,3 Terawattstunden liegen wir um 5,8% über dem Juni vor einem Jahr, wie die E-Control mitteilt. Mit einer 14 Tage andauernden Hitzewelle und Temperaturen von bis zu 40 Grad war der Juni extrem heiß, wodurch der Kühlbedarf in der Lebensmittelbranche für Rechenzentren, aber auch in Wohnungen stark gestiegen ist.
0: In 3 Minuten ist es schon halb 10.

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2: A9 Pyrnautobahn Richtung Spielfeld. Unfall zwischen Gradkorn Nord und Gradkorn Süd. Bitte aufpassen. Und geblitzt wird auf der B67 Grazer Straße, Landscher an der Mur bei der Murbrücke. Für weitere Infos unsere Nummer 0316 80 90 80. Kommt gut an.
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34, heute morgen 35, am Freitag 36 Grad, dann geht es wieder ein bisschen runter übers Wochenende. Antenne Steiermark hier, hey, schönen Vormittag am Mittwoch. Das wird die nächste Hitzewoche und das Hoch, das uns diese Hitze bringt, heißt übrigens Olaf.

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1: Bis Mittag gibt Sonnenschein pur. Am Nachmittag zieht es dann vor allem in der Obersteiermark zu, da regnet es und gewittert es auch. Aber trotzdem ist der Mittwoch heiß mit bis zu 34 Grad. Morgen knappe 35 Grad. Im Süden scheint die Sonne den ganzen Tag. Über den Bergen bilden sich wieder Wolken und Gewitter. Es ist 9:55.
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2: Mit Michael Scheder. Nach dem riesigen Waldbrand in Eisbach-Rhein nördlich von Graz Ende April hat die Polizei jetzt ihre Ermittlungen abgeschlossen. Es deutet alles darauf hin, dass Forstarbeiter den Brand bei Arbeiten ausgelöst haben. Möglicherweise war eine Zigarette der Auslöser. Der Brand war so groß wie 100 Fußballfelder und hat samt der Einsatzkosten einen Schaden von 4 Millionen Euro angerichtet.
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2: Die neue Verkaufsidee der FIFA sorgt heute für Diskussionen. FIFA-Boss Gianni Infantino will ja Rechte der Fußball-WM für Milliarden an private Investoren verkaufen. Der neue britische Premier Andy Burnham hält davon gar nichts. Die WM ist nicht verkäuflich, sie ist der großartigste Wettbewerb auf der Welt, sagt er in einem Instagram-Video. Auch Ex-FIFA-Chef Josef Blatter und die UEFA warnen heute davor, den Fußball zum Geschäftsmodell zu machen. Die freiwillige Verlängerung des Zivildienstes kommt nicht überall gut an. Der Samariterbund etwa hätte sich verpflichtende 12 Monate Zivildienst gewünscht. Auch die für den Zivildienst zuständige Ministerin Claudia Bauer von der ÖVP ist mit dem Ergebnis nicht ganz zufrieden. Sie präsentiert heute die aktuellsten Zahlen zum Zivildienst. Schon jetzt ist klar, dass ab dem Jahr 2040 jährlich 4000 Zivis fehlen werden.

0: Mehr als 1000 Mitarbeiter führender KI-Entwickler wünschen sich eine KI-Bremse. Sie warnen davor, dass KI außer Kontrolle geraten könnte. Zuletzt hat sich ein System selbstständig Zugang zum offenen Internet verschafft. In einem Brief fordern sie die US-Regierung auf, gemeinsam mit anderen Ländern strengere technische Regeln und Gesetze zu entwickeln.
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2: Es wird geblitzt auf der A2 Richtung Wien nach Lassnitzhöhe im Baustellen 80er und dann noch in Schachen.
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2: Wenn es noch was gibt, alle Staus und Blitzer bitte direkt an uns weitergeben. 0316 80 90 80 ist die Nummer zu uns. Gute Fahrt. Schönen Vormittag, Lilli Plattner ist da für euch an diesem heißen Mittwoch, über 30 Grad heute. Ja, das kann beim Arbeiten ganz schön anstrengend sein. Tamara, wie geht's dir damit?
4: Mir macht die Hitze nichts, weil wir im Büro einen Ventilator aufgestellt haben und ganz viel Wasser trinken über den ganzen Tag.
2: Ja, dann schönen Arbeitstag vor dem Ventilator. Alles finster machen, Wasser hinstellen und los geht's.

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Antenne Steiermark ist da mit euren Verkehrsinfos. B70 Packerstraße Richtung Graz zwischen St. Johann ob Hohenburg und Söding liegen Fahrzeugteile auf der Fahrbahn. Bitte aufpassen. Geblitzt werdet ihr in Schachten und auf der A2 Richtung Wien nach Lassnitzhöhe im Baustellen 80er. Staus, Blitzer, Verkehrsinfos gibt's auch jederzeit bei uns im Web und in der App für euch. Gute und sichere Fahrt. 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
1: Knapp bei 28 Grad schon in Hartberg und Leibnitz. Aber da geht noch was. Erst bei 34 Grad ist der Schluss heute Nachmittag. Und die Hitze sorgt in der Obersteiermark auch für Gewitter am Nachmittag. Morgen geht's heiß weiter mit bis zu 35 Grad. Viel Sonne und nochmal Gewitter über den Bergen.
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1: 11:05 ist es.
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3: Mit Michael Schäder. Wem gehören die 12 Millionen Euro? Das fragt sich derzeit die ganze Steiermark. Vor mehr als einer Woche hat eine Steirerin oder ein Steirer den Lotto-8-fach-Jackpot abgeräumt, sich bis jetzt aber noch nicht gemeldet. Es gibt allerdings auch keinen Grund zur Hektik. Man hat offiziell 3 Jahre Zeit, Lottogewinne zu beanspruchen, heißt es von den Lotterien. Jedes Jahr bleiben übrigens 7 bis 8 Millionen Euro über, die nicht abgeholt werden. Das Geld wird dann wieder ausgespielt.
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3: In Österreich sind weniger Flüchtlinge arbeitslos als noch vor einem Jahr. Das zeigen aktuelle Zahlen der Statistik Austria heute. Im Vorjahr waren um diese Zeit etwa 44.000 Flüchtlinge arbeitslos gemeldet, heuer sind es 37.000. Am häufigsten konnten Männer einen Job finden, geflüchtete Frauen tun sich weiterhin schwerer. Die meisten Flüchtlinge arbeiten im Tourismus und in der Gastro, im Handel oder in der Industrie. In der deutschen Autoindustrie kracht es weiter. Jetzt will auch der bayerische Autobauer BMW weltweit 8.000 Jobs streichen. In Deutschland sind die Verwaltung und Entwicklung betroffen. Die Produktion ist ausgenommen, heißt es. BMW produziert auch in Oberösterreich in einem Werk in Steyr. Auch viele Zulieferbetriebe hängen mit dem Autobauer zusammen. Zuletzt haben auch VW, Mercedes, Audi oder Porsche angekündigt, tausende Jobs zu streichen. Auf der bei Urlaubern beliebten griechischen Insel Paros kämpfen Feuerwehrleute seit Stunden gegen einen großen Waldbrand. Mehrere Ortschaften sind evakuiert worden. Bewohner sollen laut Medienberichten an die Strände flüchten. Die Feuerwehr auf der Kykladeninsel ist seit Dienstag mit Dutzenden Kräften im Dauereinsatz und hat Unterstützung angefordert.
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1: Auf der B70 der Packerstraße Richtung Graz, da liegen Fahrzeugteile zwischen St. Johann ob Hohenburg und Söding. Da bitte aufpassen. Ansonsten schaut's gut aus. Wenn's noch was

gibt, dann bitte anrufen bei uns. 0316 80 90 80 ist die Nummer zu uns. Und jetzt gute Fahrt durch den Mittwoch mit diesem absoluten Gute-Laune-Hit von Sam Fender.

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0: Antenne Steiermark ist da mit euren Infos von den steirischen Straßen. Da gibt's frische Blitzer, einen für die S6 Richtung St. Michael vor dem Brucker Tunnel und einer auf der S35 Richtung Bruck bei der Straßenmeisterei in Bruck. Wenn es noch was gibt, gerne anrufen 0316 80 90 80. Das ist die Nummer zu uns. Eine gute und sichere Fahrt. Es kennt jeder, aber brauchen tut's keiner, oder? Bauchweh, vielleicht sogar Durchfall im Urlaub. Oft einmal kommt der leider vom Essen oder auch vom Leitungswasser. Und das versteckt sich, woran man vielleicht nicht gleich denkt, ja, auch in den Eiswürfeln, die man natürlich gerne drinnen hat in seinen Sommerdrinks. Anita Frau-Wallner vom Institut Allergosan kennt sich da ganz gut aus.
1: Ja, also der Eiswürfel, das ist das klassische Beispiel dafür, wieso es schief geht, ja. Und für mich ist es aber wirklich die Vorbereitung auf die Reise. Also erstens einmal drüber nachzudenken, vielleicht auch wenn man mit Jugendlichen reist oder so, was es die erste Reise ist, ihnen auch sagen, was sie nicht dürfen. Da muss man bei all den Ländern, in denen es sehr warm ist, den Darm vorbereiten auf das, was da bevorsteht.
0: Und damit man im Urlaub mehr Zeit am Strand als auf dem Klo verbringen kann, gibt es eine goldene Regel.
1: Ich selber zum Beispiel fange mit Omnibiotikreise eine Woche vorm Urlaub an. Das heißt, mein Darm ist schon einmal gut aufgefüllt mit den wirklich tollen Bakterienstämmen, die ich brauche. Wir nehmen ja auch Gewand mit, auf das wir uns vorbereiten, auf die Temperatur. Warum nicht da auch wirklich vorzusorgen, seine Reiseapotheke gut aufzufüllen, mit den Superbakterien, die wir alle miteinander brauchen.
0: Ja, dann einen schönen Urlaub, ganz ohne Bauchweh.

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1: In der heißen und schwülen Luft, da bilden sich in der Obersteiermark einige Wolken, die lassen erst dann bis zum Abend regnen und gewittern. Die Wolken schaffen es teilweise auch in den Süden, da soll es aber trocken bleiben. Dazu 28 bis 34 Grad maximal, morgen dann schon 35 Grad und am Freitag 36. In 5 Minuten ist es 12.
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3: Mit Michael Scheder. Der Veranstalter des bekannten Maria Zeller Advents ist pleite. Gegen Schweigers Stadtmarketing GmbH ist heute am Landesgericht Leoben ein Insolvenzverfahren eröffnet worden. Die Firma von Andreas Schweiger ist in Maria Zell für verschiedene Events verantwortlich, unter anderem auch den Advent. Das Unternehmen steht mit ungefähr 125.000 Euro in der Kreide. Es soll fortgeführt werden, so die Kreditschützer von KSV 1870.
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3: Sparprogramme mit tausenden gestrichenen Arbeitsplätzen. In der deutschen Autoindustrie kracht es weiter. Jetzt kündigt auch BMW als letzter großer deutscher Autokonzern an, dass weltweit 8.000 Jobs wegfallen sollen. Ohne Kündigungen, aber mit natürlichen Abgängen wie Pensionierungen oder mit Golden Handshake durch Abfindungen auf freiwilliger Basis, heißt es. Erst diese Woche hat die VW-Tochter Porsche mit dem Wegfall von 5.000 Jobs den Anfang gemacht. Auch die großen Zulieferer bauen Mitarbeiter ab. Von Anfang Jänner bis Ende März sind rund 8.000 Menschen auf Österreichs Straßen verletzt worden, die meisten davon in Oberösterreich. Seit dem Jahr 2022 ist die Zahl der Verletzten bei Straßenverkehrsunfällen im ersten Quartal kontinuierlich angestiegen, heißt es heute von der Statistik Austria. In den ersten 3 Monaten sind österreichweit auch 67 Personen bei Verkehrsunfällen ums Leben gekommen. Die meisten Verkehrstoten gibt es in Niederösterreich mit 24. Das ist eine Sternstunde für unser Tennisass Anastasia Potapova. Sie hat beim Turnier in Washington ihr ehemaliges Idol Venus Williams klar in 2 Sätzen geschlagen. Ein besonderer Moment in ihrer Karriere. Als Kind hat sie alle Spiele der ehemaligen Weltranglisten-Ersten angesehen, sagt Potapova.
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1: Auf der B70 der Parker Straße Richtung Graz, da liegt Ladegut in der Kremserei.

0: Bitte aufpassen, die Straßenmeisterei ist schon informiert. S6 wird geblitzt Richtung St. Michael vor dem Brucker Tunnel und auf der S35 Richtung Bruck bei der Straßenmeisterei in Bruck. Wenn es noch was gibt, gerne anrufen 0316 80 90 80.
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0: Eine gute Fahrt wünsche ich euch.
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0: Heiß, heißer Steiermark. Wie bewahrt man bei diesem Wetter eigentlich einen kühlen Kopf?
4: Weil es wirklich heiß ist, einfach im Kopf in ein Fassel mit Wasser oder nimmst einen Wasserschlauch über den Kopf. Ist ein geiles Feeling, mehr braucht ihr nicht.
0: Wer kein Fassel hat, nimmt einfach die große Salatschüssel. Vielleicht noch so ein paar Eiswürfel rein, da ersetzt der Kälteschock dann sogar den Nachmittagskaffee.

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0: Das ist euer Verkehrs- und Blitzer-Update auf Antenne Steiermark, S35 Bruckerschnellstraße Richtung Graz. Bitte aufpassen vor Rötelstein, da liegt nämlich ein Reifen auf der Fahrbahn und auf der B70 der Packerstraße Richtung Graz gibt's verlorenes Ladegut in den Kremsereien. Staus, Blitzer, Verkehrsinfos, das gibt's auch jederzeit alles bei uns im Web und in der App für euch. Gute und sichere Fahrt.
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0: Lesenachmittag bei den Kinderfreunden in Graz, Jacomini, und zwar am Freitag zwischen 16 und 17 Uhr. Ist ein kostenloses Angebot. Da wird zuerst vorgelesen und dann werden gemeinsam Lesezeichen gebastelt. Spielspaß und Charity ist das Motto am Samstag beim großen Sommerfest des Graz 99ers Fanclub in Fernitz. Inklusive DJ, Live-Musik, Chatspiel und Sommerolympiade, und der Erlöste wird gespendet an die rollenden Engel. Party ist dann auch noch am Sonntag. Da lädt South gemeinsam mit Antenne Steiermark zur Day-Party in der Erlebnisregion Südsteiermark. Und zwar beim Weingut Dietrich, Vulgo Tischler. An der wunderschönen südsteirischen Weinstraße warten die besten Weine, gutes Essen und Housebeats ab 14 Uhr bei freiem Eintritt. Außerdem tätowiert euch Tattoo-Artist Clemens Koller für den guten Zweck und der Erlös wird gespendet an Steirer mit Herz.
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3: Das hat Stefan Moshammer für uns.
4: Noch scheint in der gesamten Steiermark die Sonne und es ist schon richtig heiß. Auf bis zu 34 Grad klettern die Temperaturen noch rauf. Vom Norden her tauchen jetzt dann die ersten Wolken auf und die bringen Regen und Gewitter mit. Die haben es teilweise wieder in sich und ziehen dann auch in den Süden und Osten weiter. Morgen geht es nochmal heißer weiter mit viel Sonne durch den Tag, bis zu 35 Grad. Aber auch morgen entstehen wieder einige sehr starke Gewitter.
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3: In 5 Minuten wird's 1.
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6: Mit Martina Steidl. Mehr als 2 Wochen haben die Löscharbeiten damals gedauert. Nach dem riesigen Waldbrand in Eisbach-Rhein nördlich von Graz Ende April hat die Polizei nun ihre Ermittlungen abgeschlossen. Michael Scheder hat die Infos.
7: Es deutet alles darauf hin, dass Forstarbeiter den Brand bei Arbeiten ausgelöst haben. Möglicherweise waren eine Zigarette oder unbemerkte Funken der Grund dafür. Ein Blitzschlag als Ursache wird von den Ermittlern ausgeschlossen. Der Brand war so groß wie 100 Fußballfelder und hat samt der Einsatzkosten einen Schaden von 4 Millionen Euro angerichtet. Es war der größte Feuerwehreinsatz in der Geschichte der Steiermark. 17 Tage hat es gedauert, bis der Brand gelöscht war. Insgesamt waren 2500 Helferinnen und Helfer im Einsatz.
6: Die Männer werden bei der Staatsanwaltschaft Graz wegen des Verdachts der fahrlässigen Herbeiführung einer Feuersbrunst angezeigt.
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6: In Österreich könnten in Zukunft rund 4000 Zivildiener pro Jahr fehlen. Gleichzeitig steigt der Bedarf bei Rettung, Pflege und Behindertenhilfe weiter an. Zivildienstministerin Claudia Bauer will den Zivildienst deshalb auf bis zu 1 Jahr verlängern und das verpflichtend. Sie widerspricht damit den Plänen der Regierungskoalition, die sich erst auf 9+2 Monate geeinigt hat und das vorerst auf freiwilliger Basis. Aktuell gibt es an die 8000 Zivildiener in Österreich, gebraucht werden mehr. Der Bedarf ist damit nur zu 90% gedeckt, so die Ministerin. Der Stromverbrauch ist im Hitzemonat Juni deutlich gestiegen. Um knapp 6% mehr waren es als noch im Juni 2025, wie die E-Control ausgerechnet hat. Die Flusskraftwerke haben um 3% weniger Strom erzeugt, die Wärmekraftwerke dagegen um fast 5% mehr. Durch die 2-wöchige Hitzewelle war der Kühlbedarf auch in der Lebensmittelbranche, für Rechenzentren, aber auch in Wohnungen deutlich größer als sonst. Und nach fast einer Woche der Angst und Ungewissheit kehren zehntausende Menschen in den Waldbrandgebieten rund um Madrid in ihre Häuser zurück. In 19 Ortschaften gelten keine Ausgangsbeschränkungen mehr, Evakuierungen sind aufgehoben. Entwarnung wollen die Behörden aber vorerst nicht geben. Hohe Temperaturen in den nächsten Tagen könnten die Löscharbeiten wieder erschweren.
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3: Kurz vor 1, es ist alles ruhig auf den Straßen, ihr kommt ohne Störungen voran. Habt ihr was entdeckt? 0316 80 90 80, eine gute Fahrt.
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1: Hui, hui, hui, hui, hui, das ist ja heute wieder mal Sommer vom Feinsten da draußen. Da kommt man sich ein bisschen so vor wie, kennst du diese Standl vom Baumarkt, wo die Hähnchen sich drehen?
2: Mhm.
1: Ja. Ungefähr so kommt man sich heute vor, wenn man in Graz...
2: Ich hätte jetzt noch ein bisschen Krillengewürz drüber lassen.
1: Ah, besser nicht, gell?
2: Das ist fangen nur der Haut zu messen.
1: Ich dachte, sag einmal...
2: Ja, Händelhaut ist das Beste.
1: Ja, komm, lass mal das Mittagessen hinter uns und mach ein paar knusprige Hits hier auf Antenne Steiermark, wie zum Beispiel den hier von Alvaro Soler, La Cintura. Einen schönen Mittwochnachmittag.

Das ist neu von Gracie Abrams. 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

0: 11 Minuten nach 1, Antenne Steiermark ist hier mit dem viertelstündlichen Verkehrs- und Blitzer-Update. Alles ruhig, ihr kommt ohne Störungen voran. Wenn ihr was entdeckt habt, ruft uns gerne an unter 0316 80 90 80. Eine gute Fahrt.
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0: Antenne Steiermark ist hier mit einer wichtigen Verkehrsmeldung. Betrifft die A9 Pürn Autobahn Richtung Linz. Der Plabutsch-Tunnel ist gesperrt. Grund ist ein defektes Fahrzeug, das im Tunnel steht. Das wird gerade abgeschleppt. Ihr werdet über das Grazer Stadtgebiet umgeleitet.
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0: In 5 Minuten wird es 2:30. Antenne Steiermark ist hier mit dem Verkehrs- und Blitzer-Update. An Neuenbüren Autobahn Richtung Linz. Der Plabutschtunnel ist gesperrt. Conti ist ein defektes Fahrzeug. Es wird gerade abgeschleppt. Ihr werdet so lange über das Stadtgebiet Graz umgeleitet. Habt ihr noch Infos? Unfall, Staublitzer, sagt uns gerne Bescheid. 0316 80 90 80. Eine gute Fahrt! 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

0: Legenden. AC/DC, Hell's Bells auf Antenne Steiermark. Schönen Mittwochnachmittag, es ist 13:30. Viertelstündlich für euch das Aktuellste von den steirischen Straßen. Es gibt noch das Problem auf der A9, der Pyrenautobahn in Richtung Linz. Der Plabutsch-Tunnel ist zu, also gesperrt. Grund ist ein defektes Fahrzeug, das muss noch abgeschleppt werden. Ihr werdet in der Zwischenzeit über das Stadtgebiet Graz umgeleitet. Ansonsten schaut es aber derzeit gut aus auf den steirischen Straßen. Wenn ihr noch was entdeckt habt, Unfall, Stau, vielleicht irgendwo versteckt einen Blitzer, sagt uns gerne Bescheid unter 0316 80 90 80. Euch weiterhin eine gute und vor allem sichere Fahrt.
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1: Das hat für uns Stefan Mooshammer.
2: Sonne, Sonne und nochmal Sonne ist aktuell angesagt von Schladming bis Leibnitz. Bei aktuell bis zu 33 Grad. Im Norden werden die Wolken allerdings schon mehr und dort kracht es dann auch noch zum Teil sehr kräftig. Morgen gibt es dann auch wieder viel Sonne und einige Gewitter bei bis zu 35 Grad.
1: In 5 Minuten wird es 2.
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3: Mit Martina Steidl. Wem gehören die 12 Millionen Euro? Das fragt sich die ganze Steiermark vor mehr als einer Woche. Hat eine Steirerin oder ein Steirer den Lotto-8-fach-Jackpot abgeräumt, sich aber noch nicht gemeldet? Es gibt allerdings auch keinen Grund zur Hektik. Man hat 3 Jahre Zeit, Lottogewinne zu beanspruchen, heißt es von den Lotterien. Jedes Jahr werden übrigens 7 bis 8 Millionen Euro nicht abgeholt. Das Geld wird dann wieder ausgespielt.
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3: Die Trockenheit setzt auch den heimischen Wasserkraftwerken zu. Beim größten Kraftwerksbetreiber, dem teilstaatlichen Verbund, liegt die Stromerzeugung aktuell rund ein Drittel unter dem langjährigen Durchschnitt. Betroffen sind nicht nur die großen Flusskraftwerke an der Donau, am Inn, der Drau und der Enz, sondern auch über 4000 Kleinwasserkraftwerke. Ein Waldbrand auf der griechischen Urlaubsinsel Paros ist unter Kontrolle. Die Feuerwehr hat die ganze Nacht lang gegen die Flammen gekämpft. Mehrere Ortschaften waren vorsorglich evakuiert worden. Vollständige Entwarnung gibt es jedoch nicht. In der Region ist es sehr windig. Kleine Brandherde müssen weiterhin genau überwacht werden. Internationale Forscher sprechen von einer Weltpremiere. Vor der Ostküste Australiens hat eine Drohne die Geburt eines Buckelwalkalbs gefilmt. Die seltenen Aufnahmen sollen nun wissenschaftlich ausgewertet werden. Die Bilder, die auch im Netz zu finden sind, könnten auch ungeklärte Fragen zur Fortpflanzung der Tiere beantworten.
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1: Um kurz vor 2 A9 Pyrenautobahn in Richtung Linz. Hier gibt's gute Nachrichten. Der Plabutsch-Tunnel ist wieder frei. Die Ampel ist grün. Das defekte Fahrzeug ist mittlerweile abgeschleppt worden. Und Stau gibt's derzeit in Graz wegen Überlastung in der Maria-Troster-Straße. Ihr braucht ja 10 Minuten länger. Habt ihr noch was entdeckt? Unfall, Stau oder Blitzer? Ruft uns gerne an unter 0316 80 90 80. Eine gute Fahrt.
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1: Na, dann schwitzen wir uns einmal durch den Mittwoch-Arbeitsnachmittag. Elina und Theresa, das sind sowas wie Besties. Und ihr habt ja gerade Sommerferien. Was macht ihr denn Schönes?
6: Noch gar nicht. Urlaub fahren wir.
1: Okay. Ja. Wo fahrt ihr hin, Urlaub?
6: Griechenland fliege ich. Kroatien.
1: Sehr cool. Wie lange seht ihr euch da nicht?
6: Ein paar Tage.
1: Okay. Und könnt ihr so auch getrennt, geht es?
6: Ja.
1: Aber ich merke, es fällt schwerer, gell?
6: Ja, schon.
1: Aber ihr könnt euch ja dann gegenseitig ein bisschen auf dem Laufenden halten über Smartphone wahrscheinlich, gell?
6: Ja.
1: Ja, sehr schön. Ja, was kann ich euch Schönes tun?
6: Wir würden uns gerne ein Lied wünschen. Die Die von Shakira.
1: Ja, spiele ich euch.
6: Danke.
1: Gerne, dann schöne Ferien noch und vor allem schönen Urlaub.
6: Ja, danke.

0: 14:02 Antenne Steiermark hier mit einer wichtigen Verkehrsmeldung. Betrifft die A9 Autobahn Richtung Spielfeld. Da gibt es einen Fahrzeugbrand derzeit am Knoten Peckau Deutsch-Feistritz. Bitte fahrt in diesem Bereich vorsichtig.
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0: Fall. Ui, da ist einiges los auf der A9. Antenne Steiermark ist hier mit dem Verkehrs- und Blitzer-Update. A9 Bürnautobahn Richtung Spielfeld, kurz nach dem Kleiner. Im Tunnel steht ein defekter LKW mit Reifenplatz. Es liegen auch Reifenteile auf der Fahrbahn, bitte aufpassen. Und dann noch einmal die A9 Richtung Spielfeld am Knoten Pekau, Deutsch-Feistritz, brennt ein Fahrzeug. Es ist derzeit nur eine Spur frei und es staut. Und gute Nachrichten gibt es nochmal von der A9 Richtung Linz. Der Plabutsch-Tunnel ist wieder offen. Stau in Graz, derzeit wegen Überlastung in der Maria-Troster-Straße. Hier braucht ihr 10 Minuten länger.
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0: 5 Minuten vor 2:30 Antenne Steiermark ist hier mit dem Verkehrs- und Blitzer-Update. A49-Autobahn Richtung Spielfeld, kurz nach dem Kleinheim-Tunnel steht ein defekter LKW mit Reifenplatzer. Hier liegen auch Reifenteile auf der Fahrbahn. Fahrt bitte vorsichtig. Dann nochmal die A9 Richtung Spielfeld. Fahrzeugbrand am Knoten Pekau-Deutsch-Feistritz. Derzeit ist nur eine Spur frei und es staut. Und länger dauert es auch in Graz wegen Überlastung derzeit. In der Maria-Troster-Straße, hier verliert ihr 10 Minuten. Habt ihr noch Infos? 0316 80 90 80. Eine gute Fahrt.
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0: Also am Freitag wird der Hauptplatz in Zeltweg zur großen Erlebniswelt für die ganze Family. Beim Kinder- und Familienspielfest warten ab 15 Uhr Hüpfburgen, Wasserspiele, Kinderanimationen, außerdem eine Schaumparty, das Kasperltheater und jede Menge Mitmachstationen auf euch. Dazu gibt es auch spannende Einblicke von der Polizei und der Feuerwehr sowie für viele weitere Highlights für Groß und Klein. Der Eintritt ist frei. Und am Sonntag heißt es dann Day Party in der Südsteiermark. Ab 14 Uhr lädt es auf. Gemeinsam mit Antenne Steiermark ins Weingut Dietrich Wolgo Tischler nach Gamlitz. Freut euch auf ausgezeichnete Weine, regionale Kulinarik und vor allem auch auf sommerliche Hausbits an der südsteirischen Weinstraße. Außerdem tätowiert Tattoo-Artist Clemens Koller für den guten Zweck. Der Reinerlös geht nämlich an Steirer mit Herz und der Eintritt ist frei.
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0: 10 Minuten nach 2:30. A9 Pyrn Autobahn Richtung Spielfeld, kurz nach dem kleinen Tunnel steht ein defekter LKW mit Reifenplatzer, aufpassen. Und nochmal die A9 Richtung Spielfeld, hier gibt es einen Fahrzeugbrand am Knoten Pekau-Deutsch-Feistritz, derzeit ist nur eine Fahrspur frei und der Staut. Und B96, Murtalstraße, jetzt einen Unfall gegeben, kurz vor Frohjach, die Einsatzkräfte sind aber schon am Weg.
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0: Schönen Mittwochnachmittag. Antenne Steiermark, ist ja die Wetteraussicht nach Stefan Moshammer.
1: Die Wolken lassen auf sich warten, stört uns kaum, haben wir mehr Zeit zum Braunwerden am See, aber vergesst die Sonnencreme bitte nicht. Aktuell sind es zwischen 29 und 33 Grad, später gewittert es in der Obersteiermark noch ordentlich. Morgen dann viel Sonne und Gewitter bei bis zu 35 Grad.
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0: 3:05.
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4: Mit Martina Steidl. Nach dem Tod eines ungeborenen Babys im Grazer LKH-Uniklinikum ermittelt nun die Staatsanwaltschaft Graz wegen des Verdachts auf fahrlässige Tötung. Eine hochschwangere Frau war vor 3 Wochen von ihrer Gynäkologin ins Spital überwiesen worden. Dort wurde sie untersucht und zur Überwachung behalten. Bei einer Untersuchung am nächsten Tag war das Kind im Mutterleib verstorben. Das Krankenhaus weist jegliche Vorwürfe zurück. Der tragische Todesfall sei auch umgehend intern untersucht worden.
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4: In Österreich gibt es aktuell so viele Mediziner wie noch nie und auch deutlich mehr Ärztinnen als Ärzte, wie die neue Jahresstatistik der Ärztekammer zeigt. Trotz insgesamt rund 51.500 Medizinern warnt die Kammer vor einem möglichen Mangel. Zum einen erreichen in den kommenden 10 Jahren etwa 18.000 Ärzte das Pensionsalter, zum anderen sind auch die Arbeitszeiten weniger geworden und auch Teilzeit wird immer begehrter. Zivildiener sind Mangelware. Der Bedarf in der Pflege, bei der Rettung und der Behindertenhilfe wächst allerdings. Zivildienstministerin Bauer rechnet daher damit, dass die Möglichkeit, den Zivildienst ab 2027 vorerst freiwillig um 2 Monate zu verlängern, schon nach einem Jahr verpflichtend wird. Aktuell gibt es etwa 8.000 Zivildiener. Der Bedarf ist damit zu 90% gedeckt. Nach einem neuen Einbruch will Frankreich seine Museumsschätze nun besser schützen. Besonders sensible Ausstellungsstücke sollen vorübergehend nicht mehr gezeigt, sondern an sicheren Orten verwahrt werden, bis sie besser gegen mögliche Angriffe geschützt sind. Auch das Museumspersonal soll extra geschult werden. Geplant sind auch unangekündigte Überprüfungen der Sicherheitsstandards von Spezialisten des Kulturministeriums. Zuletzt wurde in Burgund ein einzigartiger keltischer Goldschmuck aus einem Museum gestohlen.
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0: A9 Pyrn-Autobahn Richtung Spielfeld. Kurz nach dem Kleinhau im Tunnel steht ein defekter LKW mit Reifenplatzer. Es liegen auch Reifenteile auf der Fahrbahn, bitte fahrt vorsichtig. Ein Fahrzeugbrand außerdem auf der A9 Pyrn-Autobahn Richtung Spielfeld. Und zwar am Knoten Pekaudatsch-Feistritz. Deswegen ist hier auch nur eine Fahrspur frei und es gibt leichten Stau. B96 Murtalstraße, kurz vor Frohjach ist ein Unfall passiert und Graz, hier staut wegen Überlastung in der Maria-Troster-Straße. Ihr braucht 10 Minuten länger. Eine gute Fahrt weiterhin.
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0: Hat es eigentlich was Gutes zum Mittagessen gegeben heute bei dir?
1: Ja.
0: Was denn?
1: Einen Grillteller.
0: Oh, der feine Herr. Na schau. Und das am Nationalen Tag der Lasagne.
1: Verdammt!
0: Naja, es muss dich nicht stören. Es ist nämlich nicht der internationale, sondern also, nationale Tag der Lasagne. In den USA ist das nämlich heute.
1: So, ja,
0: ich meine, USA haben ja die Lasagne erfunden, nicht? Behauptet zumindest der angebliche Erfinder Donald Trump.
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0: 12 Minuten nach 3. Schönen Nachmittag zu euch in der Steuer. Antenne Steiermark hier mit dem Verkehr, so ein Blitzer-Update bei 96 Murltalstraße. Jetzt kurz vor Frohjach gekracht, ein Unfall, ihr braucht durch den Stau 10 Minuten länger und länger dauert es auch in der Landeshauptstadt Graz. Stau wegen Überlastung in der Maria-Troster-Straße. Auch hier verliert ihr aktuell 10 Minuten.
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Schönen Mittwochnachmittag mit Antenne Steiermark. In 5 Minuten wird's 3:30 und viertelstündlich schauen wir zu euch hinter das Steuer auf die steirischen Straßen. Antenne Steiermark mit dem Verkehrs- und Blitzer-Update am Neuenbürner Autobahn Richtung Spielfeld. Nach einem Fahrzeugbrand ist im Baustellenbereich bei Pegau Deutsch-Weistritz nur eine Fahrspur frei. Hier bitte aufpassen und ein bisschen mehr Zeit einplanen. Und Graz, hier staut's ebenfalls wegen Überlastung, aber am Klassi, hier verliert ihr 10 Minuten. Habt ihr noch was entdeckt? 0316 80 90 80.

0: Gute Fahrt. 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

0: 8 Minuten nach 3:30, Antenne Steiermark ist hier mit dem viertelstündlichen Verkehrs- und Blitzer-Update A2 Südautobahn Richtung Wien. Vorsicht, bei Lassnitzhöhe liegt verlorenes Ladegut zwischen der ersten und zweiten Fahrspur. Dann A9 Pyrenautobahn Richtung Spielfeld. Nach einem Fahrzeugbrand im Baustellenbereich bei Beckau Deutsch-Feistritz ist noch eine Fahrspur gesperrt. Und B65 Gleisdorfer Straße hat es einen Unfall gegeben zwischen Schillingsdorf und Gleisdorf. Der Stau ist in einer unübersichtlichen Kurve, bitte hier dementsprechend vorsichtig fahren.
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1: Das hat für uns Stefan Mooshammer.
2: Ja, im Murtal, da gewittert es schon, teilweise schüttet es da ordentlich runter. Die Sonne scheint in der restlichen Steiermark noch und aktuell haben wir bis zu 34 Grad. Morgen geht es dann gleich weiter, Sonne und Gewitter und bis zu 35 Grad.
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1: In 5 Minuten wird's 4.
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4: Mit Martina Steidl. In den Sommerferien sinken die Blutkonservenbestände immer wieder, urlaubsbedingt. Das Rote Kreuz appelliert daher einmal mehr an die Bevölkerung, in den kommenden Tagen und Wochen Blut zu spenden. Im Schnitt wird alle 90 Sekunden eine Blutkonserve benötigt, sagt uns Nina Just, die Leiterin des Blutspendedienstes vom Roten Kreuz Steiermark.
5: Es ist ein ganz wichtiges Medikament, sage ich immer wieder, wir können es nicht künstlich herstellen und es ist einfach nur 42 Tage haltbar und deswegen kommen halt auch immer wieder unsere Appelle, bitte, wenn irgendwo die Zeit und die Möglichkeit ist, einfach Blutspenden zu kommen und es geht ganz schnell da sozusagen wirklich Leben zu retten.
4: Blutspenden kann jede gesunde Person im Alter zwischen 18 und 70 Jahren, Frauen bis zu 3-mal, Männer bis zu 4-mal im Jahr.
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4: Das kommende Reisewochenende wird eines der stärksten in diesem Sommer. In den großen deutschen Bundesländern Bayern und Baden-Württemberg beginnen die Sommerferien für immerhin rund 3,2 Millionen Schülerinnen und Schüler. Zusätzlich werden Samstagvormittag Fernpassstrecke und Hahn-Tennjoch wegen Demos gesperrt. Die Autofahrerclubs rechnen mit kilometerlangen Staus und raten, wenn möglich, den Samstag als Reisetag zu vermeiden. In Österreich gibt es aktuell so viele Mediziner wie noch nie und auch deutlich mehr Ärztinnen als Ärzte, wie die neue Jahresstatistik der Ärztekammer zeigt. Trotz insgesamt rund 51.500 Medizinern warnt die Kammer vor einem möglichen Mangel. Zum einen erreichen in den kommenden 10 Jahren etwa 18.000 Ärzte das Pensionsalter, zum anderen sind auch die Arbeitszeiten weniger geworden und auch Teilzeit wird immer begehrter. Bis Mitte September soll der Plan für den Rest der Formel-1-Saison stehen. Sollten die Rennen in Katar und Abu Dhabi wegen des Iran-Kriegs doch abgesagt werden, würde die Titeljagd in Europa zu Ende gehen, lässt heute Formel-1-Boss Dominik Halli wissen. Der Kalender für nächstes Jahr ist mit 24 Rennen geplant. Portugal und die Türkei werden als Ausrichter dazukommen.
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1: Um kurz vor 4 A2 Süd Autobahn in Richtung Wien. Vorsicht, bei Lassnitz Höhe liegt verlorenes Ladegut zwischen der ersten und zweiten Fahrspur. A9 Pürn Autobahn in Richtung Spielfeld. Nach einem Fahrzeugbrand ist im Baustellenbereich bei Pegau Deutsch Weistritz nur eine Fahrspur frei. B65 Gleisdorfer Straße. Zwischen Schillingsdorf und Gleisdorf ist ein Unfall passiert. Hier staut sie in einer unübersichtlichen Kurve. Bitte fahrt vorsichtig. B96 Murtalstraße, Totalsperre bei Frohjach, ebenfalls nach einem Unfall, hier muss noch der Hubschrauber landen. Stau in Graz derzeit wegen Überlastung am Glacis, hier braucht ihr 10 Minuten länger und in der Weinzöttelstraße stadtauswärts ist ein Unfall passiert und zwar zwischen dem Penny und dem Hofer, rechnet auch hier mit ein paar Minuten länger. Und einen Blitzer gibt's, Fuß vom Gas in Graz in der Erna-Dietz-Straße beim Park and Ride Webling. Habt ihr noch Infos, Unfallstau oder Blitzer, ruft uns gerne an unter 0316 80 90 80. Eine gute und sichere Fahrt.
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1: Oh, bist du wahnsinnig, jetzt schwitzen wir uns durch den Mittwochnachmittag. Für alle, die in den Feierabend starten, freut euch. Und zwar auf ein Auto, das den ganzen Tag in der Sonne brät. Bist du wahnsinnig.
6: Ist toll.
1: Ich hab das gestern gehabt, ja, nach der Sendung.
6: Hat Spaß gemacht?
1: Unfassbar, ja.
6: Hast du Brandblasen auf die Finger?
1: Nein, aber es hat... irgendwie noch Kotelett kochen plötzlich. Also startet gut an den Mittwoch-Feierabend. Ein paar coole Hits gleich von Crowded House und Sally Humberstone. To Love Somebody.

0: 12 Minuten nach 4. Antenne Steiermark mit dem viertelstündlichen Verkehrs- und Blitzupdate. A2 Südautobahn Richtung Wien, zähflüssiger Verkehr derzeit vor Gleisdorf West. Hier braucht ihr 10 Minuten länger. Dann B96 Murtalstraße. Hier gibt es eine Totalsperre bei Frohjach nach einem Unfall. Der Hubschrauber muss hier landen. Stau außerdem in Graz wegen Überlastung am Glacis. Hier braucht ihr 10 Minuten länger. Und gerade frisch reinbekommen A2 Südautobahn Richtung Wien. Bei der Auffahrt Lippoch ist ein Unfall passiert. Rechnet auch hier mit Behinderungen.
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16.18 Uhr, das ist wichtig. Antenne Steiermark mit einer Verkehrsmeldung für die S36 Murtal-Schnellstraße Richtung Klagenfurt. Hier gibt es eine Sperre nach einem Fahrzeugbrand bei Zeltweg West. Bitte fahrt hier dementsprechend vorsichtig.

5 Minuten vor halb 5, einen schönen Mittwoch, vielleicht ja sogar schon Feierabend. Ein bisschen problematisch wird's auf den Straßen, einiges los. A2 Südautobahn zum Beispiel Richtung Wien hat so einen Unfall bei der Auffahrt Lipoch gegeben. Dann nochmal die A2 in Richtung Wien. C-flüssiger Verkehr derzeit vor Gleisdorf West, hier braucht ihr derzeit 10 Minuten länger. Eine 36 Murtal-Schnellstraße Richtung Klagenfurt. Hier gibt es eine Sperre nach einem Fahrzeugbrand bei Zeltweg West. Ihr könnt hier ab Knittelfeld schon ausweichen. B96 Murtalstraße, Totalsperre bei Frohjach, ebenfalls nach einem Unfall. Hier muss sogar der Hubschrauber landen. Graz, Stau wegen Überlastung in der Puntigamer Straße und am Klassi. 10 Minuten Zeitverlust und ein weiterer Unfall, der ist in der Weinzeutelstraße passiert, statt auswärts zwischen Penny und Hofer plant auch hier ein paar Minuten mehr ein. Geblitzt wird auf der A2 Richtung Klagenfurt vor der A2

0: Ausfahrt Lafnitztal-Oberwart, dann in Graz, Erna-Dietz-Straße beim Park-and-Ride-Webling und in der Maria-Troster-Straße stadtauswärts, kurz vor der Ort-Ortstafel. Habt ihr noch Infos? 0316 80 90 80. Eine gute Fahrt euch weiterhin.
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3: Sommer und Herbst, die perfekte Zeit, das Auto doch einmal stehen zu lassen und den Öffis eine Chance geben.
4: Deswegen ist so eine Wochenkarte, dass man einfach mal versucht, eine Woche lang mit dem öffentlichen Verkehr alle täglichen Wege, die man auch sonst zurücklegt, mit dem öffentlichen Verkehr zurücklegt und einfach einmal probiert und testet, wie das funktioniert. Und glauben Sie mir, es wird sehr oft so sein, dass man draufkommt, Parkplatzsuche ist nicht meins, ich habe meinen Sitzplatz, eine Woche probieren, das zahlt sich aus.
3: Sagt Peter Spaltl vom Verkehrsverbund Steiermark. Wanderausflug am Wochenende, da hat das Öffi-Ticket dem Auto gegenüber sogar einen Vorteil. Start und Ziel können an völlig anderen Orten sein, alles zu finden im Wanderbuch der Verbundlinie.
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3: Vom Probieren zum fixen Einsteiger. Gebt den Öffis dem Klima zuliebe doch auch mal eine Chance.
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0: Schon ein Start in der Mittwochfeierabend mit Antenne Steiermark. Es ist 5:09. Kurzer Verkehrscheck, A2 Süd Autobahn Richtung Wien, hier zähflüssiger Verkehr vor Gleisdorf West, ihr braucht 10 Minuten länger. A36 Murtal Schnellstraße Richtung Klagenfurt, hier gibt es eine Sperre nach einem Fahrzeugbrand bei Zeltweg West, ihr könnt ab Knittelfeld schon ausweichen. B96 Murtalstraße, auch hier eine Sperre, und zwar eine Totalsperre bei Frohjach nach einem Unfall. Und Stau in Graz wegen Überlastung derzeit in der Puntigammer Straße und am Glas C, ihr braucht ja 10 Minuten länger, und auch in der Weinzettel Straße stadtauswärts ist ein Unfall zwischen Penny und Hofer passiert.
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1: mit Stefan Mooshammer. Vor allem in der westlichen Obersteiermark kracht es zum Teil ordentlich. Da ist eine ziemlich starke Gewitterzelle unterwegs. Ansonsten geht der Tag heute sonnig zu Ende. Morgen scheint dann die Sonne und am Nachmittag wird es gewittrig. Da werden es bis zu 35 Grad.
2: In 5 Minuten wird es 5.
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3: Mit Martina Steidl. Im Schnitt wird alle 90 Sekunden eine Blutkonserve benötigt. In den Sommerferien sinken diese Reserven allerdings immer wieder urlaubsbedingt, sagt uns Nina Just, die Leiterin des Blutspendedienstes vom Roten Kreuz Steiermark.
4: Deswegen sind wir da wieder sehr angehalten, wirklich an die Leute zu appellieren. Jeder, der irgendwo die Möglichkeit oder die Zeit hat, Blutspenden zu gehen, dass er bitte wirklich das wahrnimmt und uns unterstützt.
3: Blut spenden kann jede gesunde Person im Alter zwischen 18 und 70 Jahren, Frauen bis zu 3-mal, Männer bis zu 4-mal im Jahr.
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3: Die nächste Hitzewelle steht vor der Tür. Besonders heiß wird es in den kommenden Tagen im Osten Österreichs. Stellenweise sind da wieder bis zu 40 Grad möglich. Damit einher geht auch Trockenheit und eine erhöhte Waldbrandgefahr. Seit Jahresbeginn hat es im gesamten Bundesgebiet schon mehr als 270 Waldbrände gegeben. Das geplante Social-Media-Verbot für unter 14-Jährige wird auch Pornoseiten betreffen. Das berichtet das Nachrichtenmagazin Profil. In sozialen Netzwerken muss ein Tool zur Altersüberprüfung übermitteln, dass die User 14 Jahre oder älter sind. Auf Videoplattformen mit pornografischen Inhalten sind es 18 Jahre. Gelten soll das Social-Media-Verbot bis 14, dann ab 2027. Der Hackerangriff durch eine außer Kontrolle geratene künstliche Intelligenz hat wohl größere Ausmaße als bisher bekannt. Das melden einige Fachportale. Nicht nur die Plattform Hugging Face wurde demnach attackiert. Die KI-Software von ChatGPT-Entwickler OpenAI hat auch gezielt fremde Zugangsdaten abgegriffen und mindestens 4 weitere Online-Dienste gekapert.
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1: Um kurz vor 5, S36, Murtal-Schnellstraße in Richtung Klagenfurt. Da gibt es eine Sperre nach einem Fahrzeugbrand bei Zeltweg West. Ihr könnt aber ab Knittelfeld schon ausweichen. B96, Murtal-Straße, Totalsperre noch immer bei Frohjach nach einem Unfall. Dann Graz, hier Stau wegen Überlastung in der Puntigammer Straße und am Glacis, 10 Minuten Zeitverlust. Und auch in der Weinzeutelstraße stadtauswärts braucht ihr länger. Hier ist ein Unfall passiert zwischen Penny und Hofer, 10 Minuten plus derzeit. Geblitzt wird auf der A2 Südautobahn Richtung Klagenfurt vor der Abfahrt Lafnitztal-Oberwart, in Graz Maria-Troster-Straße stadtauswärts, kurz vor der Ortstafel und dann noch in der Bayernstraße stadtauswärts hinter dem Schloss Eckenberg. Habt ihr noch Infos? 0316 80 90 80. Eine gute Fahrt!
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1: So, Freunde, Packmas, ab in die Freizeit. Das mit sonnigen Hits auf Antenne Steiermark. Gleich kommt Dermot Kennedy und hier ist Marquez. Ich bin Markus Dietrich. Schönen Feierabend.

0: Zoe Kravitz. Auf Antenne Steiermark. Gute Fahrt Richtung Mittwoch Feierabend. Viertelstündlich gibt's alle wichtigen Infos von den Straßen auf Antenne Steiermark. A9-Pyrn Autobahn in Richtung Linz. Zwischen Trieben und Rottenmann liegen Fahrzeugteile auf der Fahrbahn. Bitte aufpassen. Noch immer eine Sperre auf der S36 Murtal-Schnellstraße Richtung Klagenfurt nach einem Fahrzeugbrand, und zwar bei Zeltweg West. Ihr könnt über Knittelfeld ausweichen. B96 Murtalstraße, auch hier Totalsperre bei Frohjach nach einem Unfall. Stau gibt's unter anderem in der Puntigammer Straße in Graz und auch am Glacis, aber Weinviertelstraße stadtauswärts, da gibt's ebenfalls Stau nach einem Unfall zwischen dem Penny und Hofer. Habt ihr noch Infos? 0316 80 90 80. Eine gute Fahrt.
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0: In 5 Minuten wird es 17:30. Antenne Steiermark hier mit dem viertelstündlichen Verkehrs- und Blitzer-Update. A9 Bürnautobahn Richtung Linz. Zwischen Trieben und Rottenmann liegen Fahrzeugteile auf der Fahrbahn. Bitte aufpassen. S36 Murtalschnellstraße Richtung Klagenfurt. Sperre nach einem Fahrzeugbrand bei Zeltweg West. Beziehungsweise die Sperre ist jetzt aufgehoben worden. Ihr habt ja wieder freie Fahrt. Und Graz, hier Staus wegen Überlastung in der Puntigamer Straße und am Klassi. Ihr braucht 10 Minuten länger. Eine gute und sichere Fahrt weiterhin.
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0: Ja, in der Bundesliga-Tabelle der anderen Art schaut es für die steirischen Teams nicht gerade rosig aus, Stefan.
2: Die Spielergewerkschaft Vereinigung der Fußballer hat diese Tabelle veröffentlicht. Dabei bewerten die Spieler anonym ihre eigenen Clubs, von der Gehaltspünktlichkeit bis zur Trainingsinfrastruktur und der medizinischen Versorgung. Auf Platz 1 liegt der wenig überraschend der FC Red Bull Salzburg. Von den drei steirischen Clubs hat der GAK als Fünfter am besten abgeschnitten. Auf dem allerletzten Platz landet der TSV Hartberg. Die Oststeirer sind damit nur 60 von 100 Punkten weit abgeschlagen. Und auch für den SK Sturm reicht es mit 74 Punkten nur für Platz 10. Immerhin, die Gehälter zahlt Sturm offenbar pünktlich, aber beim Rest gibt es offensichtlich noch recht viel Luft nach oben.
0: Aber es gibt auch Good News für die Fans von SK Sturm.
2: Ja, der 20-jährige Linksverteidiger Luis Balbo wechselt von der AZ

0: Fiorentina Andy Moore und unterschreibt in Graz einen langfristigen Vertrag.
1: Und um schnell zu sein, braucht es nicht unbedingt ein Rennauto.
0: Der deutsche Marcel Paul hat mit einem umgebauten Bobbycar ohne Motor in Tirol einen neuen Geschwindigkeitsrekord aufgestellt mit unglaublichen 149,9 km/h. Gebremst hat er übrigens ganz klassisch mit Turnschuhen.
1: Na, er hat keine Sohlen mehr gehabt. Damit wir uns richtig verstehen, ein Bobbycar, das ist dieses rote Auto meistens, ja. Für Kinder.
0: Ja.
1: Wo du als Erwachsener wie ein Riese drauf ausschaust, wenn du drauf sitzt. Und der ist damit knapp 150 km/h donnert. Ja. Bist du wahnsinnig, ja?
0: Unfassbar.
1: Wirklich unfassbar. Weltrekord.
0: Ja. Hast du gesagt, ja?
1: Genau. Ja. Und das erste Fahrzeug wahrscheinlich mit einem Airbag aus Legosteinen, oder?
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0: meine nicht nur einer der coolsten Songs von Toto, sondern einer der coolsten Songs ever. Africa. Auf Antenne Steiermark. 10 nach halb 6. Viertelstündlich das Verkehrs- und Blitzer-Update. A9 Bürnautobahn Richtung Linz zwischen Trieben und Rottenmann. Fahrzeugteile auf der Fahrbahn bitte aufpassen. Und in Graz staut es wegen Überlastung in der Puntigamer Straße und am Glacis. Ihr braucht ihr derzeit 10 Minuten länger. Gute Fahrt.
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3: Ja, und da ist in der Obersteiermark jetzt einiges los an Gewittern am Abend. Da kommen dort die kräftigsten und die meisten runter. Und abseits davon scheint noch meistens die Sonne. In der Nacht geht es am Thermometer dann runter auf 20 bis 14 Grad. Morgen geht es mit ganz viel Sonne los. Da treibt es die Temperaturen dann auch rauf auf bis zu 35 Grad. Am Nachmittag kommen dann wieder Gewitter daher.
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3: In 5 Minuten wird 6.
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5: Mit Martina Steidl. Wegen der neuen Hitzewelle hat das Land Steiermark den Hitzeschutzplan aktiviert. Die Geosphere Austria hat Warnstufe Orange ausgerufen. 34 bis 37 Grad haben sich angekündigt. Mit dem Hitzeschutzplan sollen vor allem ältere Menschen, Kinder und chronisch Kranke geschützt werden. Hunderte Einrichtungen, darunter Alten- und Pflegeheime, Krankenhäuser, Rettungsdienste und Kinderbetreuungseinrichtungen, werden mit Tipps und Informationen zu der extremen Hitze versorgt.
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5: Zivildiener werden in den kommenden Jahren wohl Mangelware, unter anderem wegen der geburtenschwachen Jahrgänge. Gleichzeitig wird der Bedarf in der

0: Pflege bei der Rettung und der Behindertenhilfe immer größer. Zivildienstministerin Bauer rechnet daher damit, dass die Möglichkeit, den Zivildienst ab 2027 vorerst freiwillig um 2 Monate zu verlängern, schon nach einem Jahr verpflichtend wird. Aktuell gibt es etwa 8000 Zivildiener in Österreich, der Bedarf ist damit zu 90% gedeckt. Aufregung um die 70er Geburtstagsfeier für Ex-Minister Ernst Strasser, organisiert vom Innenministerium um etwa 9000 Euro auf Kosten der Steuerzahler, wie der Standard berichtet. Das Ministerium rechtfertigt die Feier als offizielles Austauschtreffen. Kritik gibt es von den Freiheitlichen, die um die Rechtfertigung angefragt hatten. Aber auch Koalitionspartner Neos kritisiert die Geburtstagsparty mit Steuergeldern. Nach einem neuen Einbruch will Frankreich seine Museumsschätze nun besser schützen. Besonders sensible Ausstellungsstücke sollen vorübergehend nicht mehr gezeigt, sondern an sicheren Orten verwahrt werden, bis sie besser gegen mögliche Angriffe geschützt sind. Auch das Museumspersonal soll extra geschult werden. Geplant sind auch unangekündigte Überprüfungen der Sicherheitsstandards von Spezialisten des Kulturministeriums. Zuletzt wurde in Burgund ein einzigartiger keltischer Goldschmuck aus einem Museum gestohlen.
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2: Um 6:02. Wir schauen nach Graz. Da startet es noch wegen Überlastung in der Buntigammer Straße in Umklassee. Zeitverlust da aktuell 10 Minuten und geblitzt wird zwischen Seckau und Kobenz in der Duscherkurve. Und wenn es noch wo zwickt, dann gerne anrufen. 0316 80 90 80 ist die Nummer zu uns. Ich wünsche euch eine gute und sichere Fahrt.
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0: Einen schönen Mittwochfeierabend. 5 Minuten vor 6:30 ist es. Das ist ein Steiermark Verkehrs- und Blitzupdate. Wir schauen nach Graz. Da staut wegen Überlastung in der Buntigamer Straße und am Glacis. Zeitverlust 10 Minuten und geblitzt wird zwischen Secker und Kobenz in der Tuscherkurve. Habt ihr noch was entdeckt? 0316 80 90 80 ist die Nummer zu uns. Ich wünsche euch eine gute und natürlich auch eine sichere Fahrt.
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0: Die Grazer Innenstadt zählt im ersten Halbjahr 2026 mehr Besucher als im Vorjahr. Insgesamt sind über 12 Millionen Stadtbummler in der erweiterten Innenstadt von der Annenstraße bis zum Südtiroler Platz unterwegs gewesen. Gleichzeitig verliert aber die Herrengasse und die unmittelbare Umgebung erneut an Frequenz, bereits das vierte Jahr in Folge. Lichtblicke gibt's trotzdem. In der ehemaligen Salamanderfläche zieht bald ein dänisches Einrichtungsgeschäft ein und am Hauptplatz, da eröffnet Thalia schon am Mittwoch eine neue Buchhandlung in der früheren H&M-Filiale. Und noch eine freundliche Zahl, dank der Korallenbahn zieht es immer mehr Kärntner nach Graz. Im ersten Halbjahr waren es über 175.000.
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0: Benson Boone mit seinem neuen Hit The Time of My Life. 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
1: In der Obersteiermark, da gewittert es aktuell sehr stark. Da gibt es auch einige Unwetterwarnungen fürs Murtal und für den Bezirk Liezen. In der Nacht wird es dann wieder trocken und es kühlt ab auf 20 bis 14 Grad. Mit ganz viel Sonne starten wir morgen in den Tag. Dann wird es bei 35 Grad nochmal so richtig zum Schwitzen. Und am Nachmittag, da kommen dann auch morgen wieder einige Gewitter zu uns. In 5 Minuten, da wird es 7.
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2: Mit Martina Steidl. Nach dem Tod eines ungeborenen Babys im Grazer LKH-Uniklinikum ermittelt nun die Staatsanwaltschaft Graz wegen des Verdachts auf fahrlässige Tötung. Eine hochschwangere Frau war vor 3 Wochen von ihrer Gynäkologin ins Spital überwiesen worden. Dort wurde sie untersucht und zur Überwachung behalten. Bei einer Untersuchung am nächsten Tag war das Kind im Mutterleib verstorben. Das Krankenhaus weist jegliche Vorwürfe zurück. Der tragische Todesfall sei auch umgehend intern untersucht worden.
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2: In Österreich gibt es so viele Mediziner wie noch nie und auch deutlich mehr Ärztinnen als Ärzte, wie die neue Jahresstatistik der Ärztekammer zeigt. Trotz insgesamt rund 51.500 Medizinern warnt die Kammer vor einem möglichen Ärztemangel. Zum einen erreichen in den kommenden 10 Jahren etwa 18.000 Ärzte das Pensionsalter. Zum anderen sind die Arbeitszeiten weniger geworden. Auch Teilzeit wird immer begehrter. Der Großeinsatz nach dem Waldbrand im Geisbachtal im Gemeindegebiet von Kufstein ist zu Ende. Nach einem Kontrollflug mittels Drohne über das betroffene Gebiet hat die Feuerwehr Brand ausgegeben. 8000 Quadratmeter Fläche haben gebrannt. Um gegen die Glutnester zu kämpfen, musste der Waldboden auch händisch umgegraben werden. Das Feuer ist gestern aus noch unbekannter Ursache ausgebrochen. Der Hackerangriff durch eine außer Kontrolle geratene künstliche Intelligenz hat wohl größere Ausmaße als bisher bekannt. Das melden einige Fachportale. Nicht nur die Plattform

0: Hugging Face wurde demnach attackiert. Die KI-Software von ChatGPT-Entwickler OpenAI hat auch gezielt fremde Zugangsdaten abgegriffen und mindestens 4 weitere Online-Dienste gekapert.
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2: Um 7:03, wir schauen auf die A9 Pörnertalbahn Richtung Spielfeld. Da gibt es wieder eine Nachtsperre vom Kleinalmtunnel bei St. Michael. Dauert bis morgen 5 Uhr früh. Da gibt es Sanierungsarbeiten. Umgeleitet wird, wie gewohnt, über die S6, den Knotenbruck und die S35. Habt ihr sonst noch was entdeckt? 0316 80 90 80 ist die Nummer zu uns. Ich wünsche euch eine gute und eine sichere Fahrt.
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0: Es ist 7:55, das Antenne Steiermark Verkehrs- und Blitzer-Update. Wir schauen auf die A9 Pünnertbahn Richtung Spielfeld. Der Kleine im Tunnel bei St. Michael ist bis morgen 5 Uhr früh gesperrt. Da gibt es Sanierungsarbeiten. Umgeleitet wird über die S6, den Knotenbruck und die S35. Gute und sichere Fahrt wünsche ich euch.
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0: Morgen um 21 Uhr, da geht's los mit dem Grottendorfer Waldfest im Wald Riggerstetten in Grottendorf. Das ist die Waldparty des Jahres mit dem besten Club- und Charthits für euch. Das Kinder- und Familienspielfest verwandelt morgen den Zeltweger Hauptplatz in eine bunte Erlebniswelt für Groß und Klein. Gemeinsam mit Lukis Hüpfburgen und Kinderanimation sowie zahlreichen Zeltweger Vereinen erwartet euch ein abwechslungsreicher Nachmittag mit Wasserspiel und Hüpfburgenpark, Kinderanimation und vielen Mitmachstationen. Da könnt ihr zum Beispiel Instrumente ausprobieren, Landhockey spielen oder Kasperlfiguren gestalten. Auch die Polizei Zeltweg und die Freiwillige Feuerwehr Zeltweg geben spannende Einblicke in ihre Arbeit. Und am Sonntag, da lädt uns Sauf mit der Antenne Steiermark gemeinsam zum Daydrinking ins Weingut Dietrich Vulgo Tischler in der Erlebnisregion Südsteiermark ein. 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Ab 14 Uhr geht's bei freiem Eintritt los.
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1: Nach wie vor gewittert es in der Obersteiermark zum Teil auch immer noch sehr stark. Erst in den Nachtstunden, da wird es dann wieder um einiges besser. Die Temperaturen, die sinken auf 20 bis 14 Grad. Morgen geht es mit ganz viel Sonne los, da treibt es die Temperaturen nur so rauf auf bis zu 35 Grad. Am Nachmittag kommen dann aber wieder Gewitter daher. In 5 Minuten, da wird's 8.
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2: Mit Martina Steidl. Mehr als 2 Wochen haben die Löscharbeiten damals gedauert. Nach dem riesigen Waldbrand in Eisbach-Rhein nördlich von Graz Ende April hat die Polizei nun ihre Ermittlungen abgeschlossen. 4 Waldarbeiter werden angezeigt wegen des Verdachts der fahrlässigen Herbeiführung einer Feuersbrunst, möglicherweise ausgelöst durch Rauchen oder Funkenflug, was die Männer allerdings abstreiten. Rund 70 Hektar Waldfläche waren betroffen. Der Gesamtschaden dürfte sich auf 4 Millionen Euro belaufen.
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2: Das geplante Social-Media-Verbot für unter 14-Jährige wird auch Pornoseiten betreffen, das berichtet das Nachrichtenmagazin Profil. In sozialen Netzwerken muss ein Tool zur Altersüberprüfung übermitteln, dass die User 14 Jahre oder älter sind. Auf Videoplattformen mit pornografischen Inhalten sind es dann 18 Jahre. Gelten soll das Social-Media-Verbot bis 14 ab 2027. Aufregung um die 70er Geburtstagsfeier für Ex-Minister Ernst Strasser, organisiert vom Innenministerium um etwa 9.000 Euro auf Kosten der Steuerzahler, wie der Standard berichtet. Das Ministerium rechtfertigt die Feier als offizielles Austauschtreffen. Kritik gibt es von den Freiheitlichen, die um die Rechtfertigung angefragt hatten. Aber auch Koalitionspartner Neos kritisiert die Geburtstagsparty mit Steuergeldern. Bei der aktuellen Mozart-Ausstellung im Mirabellgarten in Salzburg ist nach nur 2 Wochen bereits ein Drittel der Figuren verschwunden. Insgesamt wurden 230 Mini-Mozarts als Kunstinstallation anlässlich des 270. Geburtstags des Komponisten aufgestellt. 86 davon sind gestohlen worden. Die noch vorhandenen Figuren zieren den Mirabellgarten noch bis

0: Ende August. Die Stiftung Mozarteum hat appelliert, sie nicht zu entwenden.
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2: Und da gibt's auch heute wieder eine Nachtsperre auf der A9 Pirnatalbahn Richtung Spielfeld. Der Kleine im Tunnel bei St. Michael ist bis morgen 5 Uhr früh zu. Grund sind Sanierungsarbeiten. Umgeleitet wird wie gewohnt über die S6 Ring Knotenbruck und die S35. Und ich wünsche euch jetzt eine gute und sichere Fahrt.

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Vorsitzende des örtlichen Solarium-Vereins. 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Und er kannte nur eine Richtung. Steil bergauf.

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0: Als meinen vierten Lieblingssommerhit habe ich heute einen wahren Kultsong ausgewählt. Er stammt von STS und lautet:
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0: Leider meinen viele, der Sommer, der Urlaub, die Ferien gehen viel zu schnell vorüber. Manchmal denke ich mir, im Sommer werde ich das oder jenes schaffen, was im übrigen Jahr auf der Strecke geblieben ist. Oft wundere ich mich dann, dass ich das erst nicht geschafft habe. Das Buch wieder nicht gelesen. Das Ausspannen wieder zu kurz gekommen. Ist freie Zeit nicht etwas anderes als Restelverwertung für unerledigte Vorhaben? Kein Wunder, dass in so manchem die Sehnsucht aufkommt. Irgendwann bleib ich dann dort, lass alles liegen und stehen, geh von daheim für immer fort. Aber noch ist es nicht so weit. Noch liegt der ganze August vor uns. Noch dürfen wir uns freuen auf das, was uns hierzulande erwartet. Noch dürfen wir uns auf Neues freuen, das uns vielleicht in diesem Sommer noch überrascht. Noch dürfen wir uns über Wegbegleiter freuen, die womöglich heißen Geduld, Liebe, Gelassenheit und so manche Lichtblicke, die unseren Lebensweg säumen, meint ihr Theologe Walter Drexler.
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